0: Deutschland. In der Mitte und im Süden gebietsweise Schauer oder Gewitter, sonst trocken, bei 10 Grad am Oberrhein und bis 3 Grad in Schleswig-Holstein. Tagsüber im äußersten Norden trocken, sonst Regen oder vereinzelt Gewitter, bei 12 bis 19 Grad. Am Freitag zeitweise heiter, in der Mitte einzelne Schauer bis 23 Grad und am Samstag länger sonnig, im Westen und Süden einzelne Schauer bis 26 Grad. 2:03 Uhr.
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Warum nicht? Dann könnt ihr es sehen. Ja.

0: 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Um 3 Uhr mit Ronald Lessig. Der FC Bayern München hat das Finale der Fußball-Champions League verpasst. Nach der Niederlage im Halbfinal-Hinspiel reichte das 1:1 im Rückspiel nicht zum Weiterkommen. Aus der Sportredaktion Marcel Stober.
1: Das Hinspiel in Paris endete noch 4:5 und bot ein richtiges Fußballspektakel. Das Rückspiel konnte da nicht mithalten. Paris ging durch Dembélé in der 3. Minute durch einen Konter in Führung. Die Bayern ließen gute Chancen liegen und haderten mit den Schiedsrichterentscheidungen. In Hälfte 2 wurde Paris stärker, den Bayern fehlte weiter die Durchschlagskraft und das Tor von Kane in der Nachspielzeit kam zu spät. Im Finale trifft Titelverteidiger Paris nun auf den FC Arsenal.
0: Eine Deutsche, die auf einem Kreuzfahrtschiff vor Afrika Kontakt zu einer hochansteckenden Variante des Hantavirus hatte, ist am Uniklinikum Düsseldorf eingetroffen. Nach dpa-Informationen kam ein spezieller Transportkonvoi am späten Abend im Bereich der Infektionsstation an. Die Frau soll dort vorsorglich untersucht werden, zeige bisher aber keine Symptome. Auf dem Schiff hatte es nach Infektionen mit dem Hantavirus 3 Todesfälle gegeben. Das Kreuzfahrtschiff nimmt nun Kurs auf Teneriffa. Dort darf es einen Hafen anlaufen. Frankreich verlegt seinen Flugzeugträger Charles de Gaulle in die Nähe der Straße von Hormus. Nach Informationen des Verteidigungsministeriums in Paris hat der Flugzeugträger zusammen mit Begleitschiffen den Suezkanal passiert und Kurs auf das Rote Meer genommen. Nach einem Ende des Irankrieges will Frankreich gemeinsam mit Großbritannien eine neutrale Marinemission anführen, die die Sicherheit der Schifffahrt im Persischen Golf gewährleisten soll. Mehr als 40 Länder haben ihre Unterstützung zugesagt. Deutschland stellte ein Minenjagdboot in Aussicht. In Großbritannien finden heute in mehreren Landesteilen Regional- und Kommunalwahlen statt. Die Abstimmungen gelten als Stimmungstest für Premierminister und Labour-Chef Starmer. Umfragen sagen unter anderem Stimmenzuwächse für die rechtspopulistische Partei Reform UK voraus. Aus London Christoph Prössel.
2: Gewählt werden die Mitglieder der Nationalversammlungen von Wales und Schottland. Die beiden Parlamente sind vergleichbar mit deutschen Landtagen. In Wales stellt Labour derzeit die First Minister. Doch Labour könnte diese Hochburg verlieren. In Schottland dürfte Reform UK

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1: Um 4 Uhr mit Ronald Lessig. Der FC Bayern München ist im Halbfinale der Fußball Champions League ausgeschieden. Nach der Hinspielniederlage bei Paris Saint-Germain reichte das 1:1 im Rückspiel gegen den Titelverteidiger nicht aus. Aus der Sportredaktion Stefanie Lavoie.
2: Bereits in der dritten Minute versetzte PSG die Münchner in einen Schockzustand. Kvaratskhelia bediente Dembélé, der den Ball wuchtig unter die Latte knallte, 1:0 für die Franzosen. Torwart Manuel Neuer wusste in der Folge Schlimmeres zu verhindern. Ein ums andere Mal haderten die Bayern mit den Entscheidungen des Referees. Eigene Chancen erspielten sie sich jedoch kaum. Erst in der Nachspielzeit erzielte Kane den Ausgleich, zu spät, um die Partie noch zu drehen. Paris trifft am 30. Mai in Budapest auf den FC Arsenal.
1: Die israelische Luftwaffe hat zum ersten Mal seit knapp einem Monat wieder einen Vorort der libanesischen Hauptstadt Beirut mit Bomben angegriffen. Seit 3 Wochen gilt eigentlich eine Feuerpause zwischen den beiden Ländern. Ziel sei ein Kommandeur der libanesischen Hisbollah-Miliz gewesen, teilte Ministerpräsident Netanyahu mit. Einem Medienbericht zufolge kamen der Kommandeur, sein Stellvertreter und weitere Kämpfer ums Leben. Augenzeugen berichteten, dass auf vielen Straßen rund um Beirut Panik ausgebrochen sei. Frankreich verlegt in Vorbereitung einer neutralen Marinemission in der Straße von Hormuz seinen Flugzeugträger Charles de Gaulle näher an die Meeresenge heran. Die Armee veröffentlichte Bilder, auf denen der Flugzeugträger und seine Begleitschiffe den Suezkanal durchfahren. Aus Paris, Kai Rienecker.
3: Aus dem Élysée-Palast hieß es, dies sei ein Zeichen, dass Frankreich und seine Partner nicht nur bereit, sondern auch in der Lage dazu seien, die Sicherheit in der Straße von Hormuz zu gewährleisten. Der französische Vorstoß basiert auf den Beschlüssen einer Konferenz von vor 2,5 Wochen in Paris. Dort hatte sich eine Koalition der Willigen unter Führung von Frankreich und Großbritannien auf eine internationale Marinemission zur Absicherung der Schifffahrt an der Straße von Hormuz verständigt. Bundeskanzler Merz hatte deutsche Minensucher sowie Seeaufklärung in Aussicht gestellt.
1: Eine Deutsche, die auf einem Kreuzfahrtschiff vor Afrika Kontakt zu einer hochansteckenden Variante des Hantavirus hatte, ist am Uniklinikum Düsseldorf eingetroffen. Die Frau soll dort vorsorglich untersucht werden, zeige bisher aber keine Symptome. Auf dem Schiff hatte es nach Infektionen mit dem Hantavirus 3 Todesfälle gegeben. Das Kreuzfahrtschiff nimmt jetzt Kurs auf Teneriffa. Dort darf es einen Hafen anlaufen. Das waren die Nachrichten. Das Wetter in Deutschland. Tagsüber im Norden trocken, sonst vereinzelt Regen bei 12 bis 19 Grad. Am Freitag zeitweise heiter, in der Mitte einzelne Schauer bis 23 Grad. Am Samstag länger sonnig bis 26 Grad. Es ist 4:03 Uhr.

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1: Um 5 Uhr mit Ronald Lessig. Der FC Bayern München hat das Finale der Fußball Champions League verpasst. Nach der Niederlage im Halbfinal-Hinspiel reichte das 1:1 im Rückspiel nicht zum Weiterkommen. Aus der Sportredaktion Marcel Stober.
2: Das Hinspiel in Paris endete noch 4:5 und bot ein richtiges Fußballspektakel. Das Rückspiel konnte da nicht mithalten. Paris ging durch Dembélé in der 3. Minute durch einen Konter in Führung. Die Bayern ließen gute Chancen liegen und haderten mit den Schiedsrichterentscheidungen. In Hälfte 2 wurde Paris stärker, den Bayern fehlte weiter die Durchschlagskraft und das Tor von Kane in der Nachspielzeit kam zu spät. Im Finale trifft Titelverteidiger Paris nun auf den FC Arsenal.
1: Die israelische Luftwaffe hat zum ersten Mal seit knapp einem Monat wieder einen Vorort der libanesischen Hauptstadt Beirut mit Bomben angegriffen. Seit 3 Wochen gilt eigentlich eine Feuerpause zwischen beiden Ländern. Ziel sei ein Kommandeur der libanesischen Hisbollah-Miliz gewesen, teilte Premier Netanyahu mit. Einem Medienbericht zufolge kamen der Kommandeur, sein Stellvertreter und weitere Kämpfer ums Leben. Augenzeugen berichteten, dass auf vielen Straßen rund um Beirut Panik ausgebrochen sei. In Großbritannien finden heute in mehreren Landesteilen Regional- und Kommunalwahlen statt. Die Abstimmungen gelten als Stimmungstest für den Premier- und Labour-Chef Starmer. Umfragen sagen unter anderem Stimmenzuwächse für die rechtspopulistische Partei Reform UK voraus. Aus London Christoph Prössel.
3: Gewählt werden die Mitglieder der Nationalversammlungen von Wales und Schottland. Die beiden Parlamente sind vergleichbar mit deutschen Landtagen. In Wales stellt Labour derzeit die First Minister. Doch Labour könnte diese Hochburg verlieren. In Schottland dürfte Reform UK zulegen. In England werden tausende Gemeinderäte neu gewählt. Auch hier ist Reform UK in den Umfragen vorne dabei. Aber auch die Grünen sind stark als linke Alternative zu Labour.
1: Eine Deutsche, die auf einem Kreuzfahrtschiff vor Afrika Kontakt zu einer hochansteckenden Variante des Hunter-Virus hatte, ist am Abend am Uniklinikum Düsseldorf eingetroffen. Die Frau soll dort vorsorglich untersucht werden, zeige bisher aber keine Symptome. Auf dem Schiff hatte es nach Infektionen mit dem Hunter-Virus 3 Todesfälle gegeben. Ein älteres niederländisches Ehepaar und eine deutsche Frau starben. Das Kreuzfahrtschiff nimmt jetzt Kurs auf Teneriffa. Dort darf es einen Hafen anlaufen. Das waren die Nachrichten. Das Wetter in Deutschland. Tagsüber im äußersten Norden oft trocken, sonst Regen und vereinzelt Gewitter bei 12 bis 19 Grad. Am Freitag zeitweise heiter, in der Mitte einzelne Schauer, 14 bis 23 Grad. Am Samstag länger sonnig, im Westen und im Süden vereinzelt Schauer, 15 bis 26 Grad. Es ist 5:03 Uhr.
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2: Um 6 Uhr mit Milat Kupay. KI-Anwendungen zum missbräuchlichen Erstellen von sexualisierten Deepfakes sollen in der Europäischen Union in Zukunft verboten sein. Wie die zyprische EU-Ratspräsidentschaft mitteilte, haben sich Vertreter der Mitgliedstaaten und des Europäischen Parlaments darauf geeinigt, das KI-Gesetz entsprechend anzupassen. Bevor die Änderungen in Kraft treten können, müssen sie vom EU-Parlament und dem Rat der Regierungen der Mitgliedstaaten bestätigt werden. In der Regel ist das eine Formalie. Bei sogenannten Deepfakes wird etwa das Gesicht einer Frau in ein Video, zum Beispiel eine Pornosequenz, eingefügt oder die Stimme künstlich nachgeahmt, sodass es wirkt, als würde sie Dinge tun oder sagen, die tatsächlich nie passiert sind. Der Bundestag berät heute in erster Lesung darüber, ob die Luftverkehrssteuer ab Juli gesenkt wird. Diese Steuer fällt für jedes verkaufte Ticket an und hängt von der Fluglänge ab. Aus Berlin, Caroline Dünnebier.
3: Die Ticketsteuer war erst im Mai 2024 erhöht worden. Nun soll sie wieder auf dieses Niveau gesenkt werden. Dabei gilt, je weiter die Flugstrecke, desto größer die Entlastung. Am meisten profitieren also Langstreckenflüge. Für Reisende fällt die Ersparnis allerdings eher gering aus. Pro Ticket sind es je nach Strecke zwischen 2 bis 12 Euro. Die Airlines sind nicht verpflichtet, die Steuersenkung an ihre Passagiere weiterzugeben. Das Finanzministerium betont zwar, es sei wichtig, dass die Entlastung bei den Reisenden ankommt, durchsetzen lässt sich das aber nicht. Der Luftfahrtbranche geht der Plan trotzdem nicht weit genug. Sie spricht von einem ersten notwendigen Schritt, fordert aber weitere Entlastung.
2: Erstmals seit Beginn einer Waffenruhe vor 3 Wochen hat die israelische Luftwaffe wieder in einem Vorort der libanesischen Hauptstadt Beirut angegriffen. Ziel sei ein Kommandeur der libanesischen Hisbollah-Miliz gewesen, teilte Ministerpräsident Netanyahu mit. Medienberichten zufolge kamen der Kommandeur und sein Stellvertreter ums Leben. Anwohner in Beirut berichteten von lauten Explosionen. Auf den Straßen in den Vororten und darüber hinaus brach Augenzeugen zufolge Panik aus. In Lettland sind nach Angaben der lettischen Armee 2 aus Russland kommende Drohnen abgestürzt. Der öffentlich-rechtliche Rundfunk LSM berichtet, dass eine der Drohnen ein Öllager in einer Stadt nahe der russischen Grenze getroffen hat. Einheiten der Streitkräfte, der Polizei sowie des Rettungsdienstes sind am Absturzort. In Großbritannien finden heute in mehreren Landesteilen Regional- und Kommunalwahlen statt. Die Abstimmungen gelten als Stimmungstest für den Premierminister und Labour-Chef Starmer. Umfragen sagen unter anderem Stimmungszuwächse für die rechtspopulistische Partei Reform UK voraus. Aus London, Christoph Pressel.
4: Gewählt werden die Mitglieder der Nationalversammlungen von Wales und Schottland. Die beiden Parlamente sind vergleichbar mit deutschen Landtagen. In Wales stellt Labour derzeit die First Minister. Doch Labour könnte diese Hochburg verlieren. In den Umfragen liegen Reform UK und Plaid Cymru vorne. Plaid Cymru vertritt ein sozialdemokratisches Programm, fordert aber auch die Unabhängigkeit für Wales. In Schottland dürfte Reform UK zulegen. In England werden tausende Gemeinden Räte neu gewählt. Auch hier ist Reform UK in den Umfragen vorne dabei, aber auch die Grünen sind stark als linke Alternative zu Labour. Im Wahlkampf wurde deutlich, es geht oft um lokale Themen, aber eben auch Migration und Lebenshaltungskosten.
2: Der FC Bayern München ist im Halbfinale der Fußball Champions League ausgeschieden. Nach der Hinspielniederlage bei Paris Saint-Germain reichte das 1 zu

0: Kaum. Erst in der Nachspielzeit erzielte Kane den Ausgleich, zu spät, um die Partie noch zu drehen. Paris trifft am 30. Mai in Budapest auf den FC Arsenal.
1: Das waren die Nachrichten. Das Wetter in Norddeutschland. Heute Sonne und Wolken im Wechsel, im Südosten Niedersachsens zeitweise Regen, bis 10 Grad in Bad Sachsa, bis 17 Grad in Itzehoe. Morgen überwiegend heiter und trocken, einzelne Schauer in Niedersachsen, maximal 13 bis 19 Grad. Am Sonnabend oft heiter und trocken, nur vereinzelt Schauer, 14 bis 21 Grad. Und am Sonntag Sonne und Wolken, 16 bis 23 Grad. Es ist 6.05 Uhr.
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1: Um 7 Uhr mit Milat Kupay. KI-Anwendungen, mit denen sexualisierte Deepfakes erstellt werden können, sollen künftig in der EU verboten sein. Vertreter der Mitgliedstaaten und des Europäischen Parlaments haben sich darauf geeinigt, das KI-Gesetz entsprechend anzupassen. Aus Brüssel, Katrin Schmidt.
2: Die Gesetzesverschärfungen zielen explizit auf sogenannte Deepfakes, bei denen etwa das Gesicht einer Frau in ein anderes Video, zum Beispiel eine Pornosequenz, eingefügt oder die Stimme künstlich nachgeahmt wird, sodass es wirkt, als würde sie Dinge tun oder sagen, die tatsächlich nie passiert sind. Dazu zielt das neue Verbot auch auf das Erstellen von Inhalten, die sexuellen Kindesmissbrauch darstellen. Das neue explizite Verbot von Deepfakes muss noch formal vom Europäischen Parlament und dem Rat der Mitgliedstaaten verabschiedet werden. Dann kann es ab Anfang Dezember durchgesetzt werden.
1: Der Bundestag berät heute zum ersten Mal über die geplante Senkung der Luftverkehrssteuer. Der Gesetzentwurf sieht vor, dass die Fluggesellschaften ab Juli weniger Abgaben zahlen müssen. Die Steuerausfälle sollen aus dem Etat des Bundesverkehrsministeriums kompensiert werden. Das haben die Bundesländer jetzt kritisiert. Wie die Rheinische Post berichtet, warnen sie davor, dass das Verkehrsinvestitionen ausbremsen könnte. Aus Sicht des Bundesrates braucht es mehr Geld, um zukunftsfähige Verkehrsinfrastrukturen und Technologien zu schaffen. Daher müssten die Steuerausfälle laut den Ländern anderweitig erwirtschaftet werden. Bundestagsabgeordnete aus mehreren Parteien starten einen neuen Anlauf, die Regeln für Organspenden zu ändern. Sie wollen durchsetzen, dass grundsätzlich jeder als Organspender gilt, es sei denn, er oder sie hat ausdrücklich widersprochen. Bisher werden nur Organe von denjenigen entnommen, die das so festgelegt haben, zum Beispiel in einem Organspendeausweis. Birte Sönnigsen erklärt, warum die Abgeordneten eine Neuregelung anstreben.
3: In Deutschland fehlen seit Jahren Organspender. Rund 8.200 Menschen haben Ende des vergangenen Jahres auf ein Spenderorgan gewartet. Wenn wir uns die Zahlen angucken, im internationalen Vergleich liegt Deutschland, was die Spendenbereitschaft angeht, eher am Ende der Tabelle und profitiert von Organspenden aus dem Ausland. Im vergangenen Jahr haben in Deutschland insgesamt 985 Menschen ihre Organe nach dem Tod gespendet. Das ist der höchste Stand seit 2012. Aber im internationalen Vergleich sind wir da bei weitem nicht spitze. Und das, obwohl es Studien gibt, die zeigen, eigentlich finden die allermeisten Menschen in Deutschland Organspende gut, nämlich mehr als 80% der Menschen.
1: Erstmals seit Beginn einer Waffenruhe vor 3 Wochen hat die israelische Luftwaffe wieder in einem Vorort der libanesischen Hauptstadt Beirut angegriffen. Ziel sei ein Kommandeur der libanesischen Hisbollah-Miliz gewesen, teilte Ministerpräsident Netanyahu mit. Medienberichten zufolge kamen der Kommandeur und sein Stellvertreter ums Leben. Anwohner in Beirut berichteten von lauten Explosionen. Auf den Straßen in den Vororten und darüber hinaus brach Augenzeugen zufolge Panik aus. Mangelernährung und extremer Stress im Gazakrieg haben sich laut einem Bericht von Ärzte ohne Grenzen dramatisch auf Schwangere und Babys ausgewirkt. Zwischen Ende 2024 und Anfang 2026 wurden demnach in 4 von der Hilfsorganisation betriebenen oder unterstützten Gesundheitseinrichtungen deutlich mehr Früh- und Fehlgeburten sowie eine höhere Sterblichkeitsrate bei Neugeborenen mangelernährter Frauen dokumentiert. Ärzte ohne Grenzen macht Israel für die Not verantwortlich, wegen der Blockade von Lieferungen lebenswichtiger Güter und der Angriffe auf zivile Infrastruktur. Trotz der Waffenruhe bleibt die Lage im Gazastreifen nach Einschätzung der medizinischen Hilfsorganisation äußerst fragil. Der FC Bayern München ist im Halbfinale der Fußball-Champions League ausgeschieden. Nach der Hinspielniederlage bei Paris Saint-Germain reichte das 1:1 im Rückspiel gegen den Titelverteidiger nicht aus. Aus der Sportredaktion Stephanie Lavoie.
4: Bereits in der 3. Minute versetzte PSG die Münchner in einen Schockzustand. Kvaratskhelia bediente Dembélé, der den Ball wuchtig unter die Latte knallte, 1:0 für die Franzosen. Torwart Manuel Neuer wusste in der Folge Schlimmeres zu verhindern. Ein ums andere Mal haderten die Bayern mit den Entscheidungen des Referees. Eigene Chancen erspielten sie.

0: Einzelne Schauer in Niedersachsen, maximal 13 bis 19 Grad. Und die Zeit, es ist 7.05 Uhr.
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1: Um 8 Uhr mit Milat Kupay. KI-Anwendungen, mit denen sexualisierte Deepfakes erstellt werden können, sollen künftig in der EU verboten sein. Vertreter der Mitgliedstaaten und des Europäischen Parlaments haben sich darauf geeinigt, das KI-Gesetz entsprechend anzupassen. Aus Brüssel, Katrin Schmidt.
2: Die Gesetzesverschärfungen zielen explizit auf sogenannte Deepfakes, bei denen etwa das Gesicht einer Frau in ein anderes Video, zum Beispiel eine Pornosequenz, eingefügt oder die Stimme künstlich nachgeahmt wird, sodass es wirkt, als würde sie Dinge tun oder sagen, die tatsächlich nie passiert sind. Dazu zielt das neue Verbot auch auf das Erstellen von Inhalten, die sexuellen Kindesmissbrauch darstellen. Die nun geplanten Gesetzesverschärfungen sind nicht die ersten EU-Regeln zur Bekämpfung digitaler Gewalt. Bestehende Regularien sehen bereits vor, dass in allen Mitgliedstaaten das Anfertigen und Verbreiten von manipulierten Darstellungen sexueller Handlungen ohne Zustimmung der Betroffenen unter Strafe gestellt werden soll. Die Richtlinie ist aber zum Beispiel von Deutschland noch nicht in nationales Recht übertragen worden. Das neue explizite Verbot von Deepfakes muss noch formal vom Europäischen Parlament und dem Rat der Mitgliedstaaten verabschiedet werden. Dann kann es ab Anfang Dezember durchgesetzt werden.
1: Der Bundestag berät heute in erster Lesung über eine Senkung der Luftverkehrssteuer. Eine vor 2 Jahren beschlossene Erhöhung der Abgabe soll rückgängig gemacht werden. Aus der NDR Nachrichtenredaktion Thorsten Lange.
3: Die Steuer fällt auf jedes verkaufte Ticket an und hängt von der Länge des Fluges ab. Reisende auf längeren Strecken profitieren also stärker als Passagiere auf Kurzstrecken. Die Entlastung für Reisende dürfte zwischen 2 und 12 Euro liegen, falls die Fluggesellschaften die Steuersenkung auch ganz an die Kunden weitergeben. Die Regierung will mit dem Gesetz den Luftverkehrsstandort Deutschland attraktiver machen. Der Branche gehen die Pläne nicht weit genug. Luftverkehrsverbände wollen, dass die Steuer ganz abgeschafft wird.
1: Nicht alle jungen Männer kommen offenbar der gesetzlichen Pflicht nach, den Fragebogen zum neuen Wehrdienst auszufüllen. Das berichtet das Redaktionsnetzwerk Deutschland unter Berufung auf die Bundeswehr. Aus Berlin, Jim Bob Nikschas.
4: Etwas mehr als jeder vierte junge Mann hat demnach nicht auf das Schreiben zum neuen Wehrdienst reagiert. Dabei droht ein Bußgeld, wenn der Fragebogen nicht innerhalb von 4 Wochen beantwortet zurückgeschickt wird und jemand auch die folgende Mahnung unbeantwortet lässt. Mehr als 190.000 junge Frauen und Männer wurden zwischen Anfang Januar und Ende April von der Bundeswehr angeschrieben. Das hat das Verteidigungsministerium mitgeteilt. Den Fragebogen zum neuen Wehrdienst ausfüllen und zurückschicken müssen laut Gesetz nur die Männer. Knapp 3/4 haben das bisher auch getan, berichtet das Redaktionsnetzwerk Deutschland und beruft sich auf Kreise der Bundeswehr.
1: Frankreich verlegt seinen Flugzeugträger Charles de Gaulle in die Nähe der Straße von Hormus. Nach Angaben des Verteidigungsministeriums in Paris hat der Flugzeugträger zusammen mit Begleitschiffen den Suezkanal passiert und Kurs auf das Rote Meer genommen. Nach einem Ende des Irankriegs will Frankreich gemeinsam mit Großbritannien eine neutrale Marinemission anführen, die die Sicherheit der Schifffahrt im Persischen Golf gewährleisten soll. Mehr als 40 Länder haben ihre Unterstützung zugesagt. Der Landtag von Mecklenburg-Vorpommern hat auf die steigende Zahl von Fällen häuslicher Gewalt reagiert. Die Abgeordneten haben entschieden, dass Täter bei akuter Gefahr für die Opfer künftig eine Fußfessel bekommen sollen. Bisher verstoßen sie häufig gegen geltende Wohnungsverweise und Rückkehrverbote. Die Fußfessel löst einen Piepton aus, wenn sich der Täter unerlaubt nähert. Außerdem wird automatisch die Polizei alarmiert und die Frau wird per App gewarnt. Nordrhein-Westfalen und Hessen haben das System schon eingeführt. Der FC Bayern München ist im Halbfinale der Fußball Champions League ausgeschieden. Nach der Hinspielniederlage bei Paris Saint-Germain reichte das 1:1 im Rückspiel gegen den Titelverteidiger nicht aus. Aus der Sportredaktion Stefanie Lavoie.
5: Bereits in der 3. Minute versetzte PSG die Münchner in einen Schockzustand. Kvaratskhelia bediente Dembélé, der den Ball wuchtig unter die Latte knallte, 1:0 für die Franzosen. Torwart Manuel Neuer wusste in der Folge Schlimmeres zu verhindern. Ein ums andere Mal haderten die Bayern mit den Entscheidungen des Referees. Eigene Chancen erspielten sie sich jedoch kaum. Erst in der Nachspielzeit erzielte Kane den Ausgleich, zu spät, um die Partie noch zu drehen. Paris trifft am 30. Mai in Budapest auf den FC Arsenal.
1: Das waren die Nachrichten. Das Wetter in Norddeutschland. Heute Sonne und Wolken im Wechsel, vor allem im Südosten Niedersachsens zeitweise Regen, bis 10 Grad in Bad Sachsa und bis 17 Grad in Itzehoe. Morgen überwiegend heiter und trocken, einzelne Schauer in Niedersachsen, maximal 13 bis 19 Grad. Am Sonnabend oft heiter und trocken, nur vereinzelt Schauer bei 14 bis 21 Grad. Es ist 8:05 Uhr.

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1: Um 9 Uhr mit Emily Seidel. KI-Anwendungen zum Erstellen von sexualisierten Deepfakes sollen in der EU künftig verboten sein. Vertreter der Mitgliedstaaten und des Europäischen Parlaments einigten sich auf eine entsprechende Anpassung des KI-Gesetzes. Aus der NDR-Nachrichtenredaktion Katharina Jetter.
2: Bei sogenannten Deepfakes wird zum Beispiel das Gesicht einer Frau in ein anderes Video, etwa eine Pornosequenz, eingefügt oder die Stimme künstlich nachgeahmt. Das wirkt dann so, als würde sie Dinge tun oder sagen, die tatsächlich nie passiert sind. Das neue Verbot soll auch verhindern, dass in Zukunft auf diese Art sexueller Kindesmissbrauch dargestellt wird. Das EU-Parlament und die Vertreter der Mitgliedstaaten einigten sich außerdem darauf, dass andere KI-Regeln einfacher werden. So will die EU wettbewerbsfähig bleiben. Die Änderung muss noch von anderen EU-Gremien bestätigt werden, das gilt aber als Formalie. Die Reform soll dann ab Ende des Jahres gelten.
1: Der Bundestag berät heute in erster Lesung darüber, ob die Luftverkehrssteuer ab Juli gesenkt wird. Diese Steuer fällt für jedes verkaufte Ticket an und hängt von der Fluglänge ab. Aus Berlin, Caroline Dünnebier.
3: Die Ticketsteuer war erst im Mai 2024 erhöht worden. Nun soll sie wieder auf dieses Niveau gesenkt werden. Dabei gilt, je weiter die Flugstrecke, desto größer die Entlastung. Am meisten profitieren also Langstreckenflüge. Für Reisende fällt die Ersparnis allerdings eher gering aus. Pro Ticket sind es je nach Strecke zwischen 2 bis 12 Euro. Die Airlines sind nicht verpflichtet, die Steuersenkung an ihre Passagiere weiterzugeben. Das Finanzministerium betont zwar, es sei wichtig, dass die Entlastung bei den Reisenden ankommt, durchsetzen lässt sich das aber nicht. Der Luftfahrtbranche geht der Plan trotzdem nicht weit genug. Sie spricht von einem ersten notwendigen Schritt, fordert aber weitere Entlastung.
1: Nicht alle jungen Männer kommen offenbar der gesetzlichen Pflicht nach, den Fragebogen zum neuen Wehrdienst auszufüllen. Das berichtet das Redaktionsnetzwerk Deutschland unter Berufung auf die Bundeswehr. Aus Berlin, Jim Bob Nikschas.
4: Etwas mehr als jeder vierte junge Mann hat demnach nicht auf das Schreiben zum neuen Wehrdienst reagiert. Dabei droht ein Bußgeld, wenn der Fragebogen nicht innerhalb von 4 Wochen beantwortet zurückgeschickt wird und jemand auch die folgende Mahnung unbeantwortet lässt. Mehr als 190.000 junge Frauen und Männer wurden zwischen Anfang Januar und Ende April von der Bundeswehr angeschrieben. Das hat das Verteidigungsministerium mitgeteilt. Den Fragebogen zum neuen Wehrdienst ausfüllen und zurückschicken müssen laut Gesetz nur die Männer. Knapp 3/4 haben das bisher auch getan, berichtet das Redaktionsnetzwerk Deutschland und beruft sich auf Kreise der Bundeswehr.
1: In Lettland sind nach Angaben der lettischen Armee 2 aus Russland kommende Drohnen abgestürzt. Der öffentlich-rechtliche Rundfunk LSM berichtet, dass eine der Drohnen ein Öllager in einer Stadt nahe der russischen Grenze getroffen hat. Einheiten der Streitkräfte, der Polizei sowie des Rettungsdienstes sind am Absturzort. Mangelernährung und extremer Stress im Gaza-Krieg haben sich laut einem Bericht von Ärzte ohne Grenzen dramatisch auf Schwangere und Babys ausgewirkt. Zwischen Ende 2024 und Anfang 2026 wurden demnach in 4 von der Hilfsorganisation betriebenen oder unterstützten Gesundheitseinrichtungen deutlich mehr Früh- und Fehlgeburten sowie eine höhere Sterblichkeitsrate bei Neugeborenen mangelernährter Frauen dokumentiert. Ärzte ohne Grenzen macht Israel für die Not verantwortlich, wegen der Blockade von Lieferungen lebenswichtiger Güter und der Angriffe auf zivile Infrastruktur. Trotz der Waffenruhe bleibt die Lage im Gazastreifen nach Einschätzung der medizinischen Hilfsorganisation äußerst fragil. Und der FC Bayern München ist im Halbfinale der Fußball-Champions League ausgeschieden. Nach der Hinspiel-Niederlage bei Paris Saint-Germain reichte das 1:1 im Rückspiel gegen den Titelverteidiger nicht aus. Aus der Sportredaktion Stephanie Lavoie.
5: Bereits in der 3. Minute versetzte PSG die Münchner in einen Schockzustand. Kvaratskhelia bediente Dembélé, der den Ball wuchtig unter die Latte knallte, 1:0 für die Franzosen. Torwart Manuel Neuer wusste in der Folge Schlimmeres zu verhindern. Ein ums andere Mal haderten die Bayern mit den Entscheidungen des Referees. Eigene Chancen erspielten sie sich jedoch kaum. Erst in der Nachspielzeit erzielte Kane den Ausgleich, zu spät, um die Partie noch zu drehen. Paris trifft am 30. Mai in Budapest auf den FC Arsenal.
1: Das waren die Nachrichten. Das Wetter in Norddeutschland, heute Sonne und Wolken im Wechsel, vor allem im Südosten Niedersachsens zeitweise Regen, bis 10 Grad in Bad Sachsa, bis 17 Grad in Itzehoe. Morgen überwiegend heiter und trocken, einzelne Schauer in Niedersachsen maximal 13 bis 19 Grad und am Sonnabend dann zwischen Temperaturen 14 bis 21 Grad. Es ist 9.05 Uhr.
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1: Um 10 Uhr mit Emily Seidel. KI-Anwendungen zum Erstellen von sexualisierten Deepfakes sollen in der EU künftig verboten sein. Vertreter der Mitgliedstaaten und des Europäischen Parlaments einigten sich auf eine entsprechende Anpassung des KI-Gesetzes. Aus der NDR-Nachrichtenredaktion Katharina Jetter.
2: Bei sogenannten Deepfakes wird zum Beispiel das Gesicht einer Frau in ein anderes Video, etwa eine Pornosequenz, eingefügt oder die Stimme künstlich nachgeahmt. Das wirkt dann so, als würde sie Dinge tun oder sagen, die tatsächlich nie passiert sind. Das neue Verbot soll auch verhindern, dass in Zukunft auf diese Art sexueller Kindesmissbrauch dargestellt wird. Das EU-Parlament und die Vertreter der Mitgliedstaaten einigten sich außerdem darauf, dass andere KI-Regeln einfacher werden. So will die EU wettbewerbsfähig bleiben. Die Änderung muss noch von anderen EU-Gremien bestätigt werden, das gilt aber als Formalie. Die Reform soll dann ab Ende des Jahres gelten.
1: Der Bundestag befasst sich heute außerdem zum ersten Mal mit der geplanten Senkung der Luftverkehrssteuer. Der Gesetzentwurf sieht vor, dass die Fluggesellschaften ab Juli weniger Abgaben zahlen müssen. Die Steuerausfälle sollen aus dem Etat des Bundesverkehrsministeriums kompensiert werden. Das haben die Bundesländer jetzt kritisiert. Wie die Rheinische Post berichtet, warnen sie davor, dass das Verkehrsinvestitionen ausbremsen könnte. Aus Sicht des Bundesrates braucht es mehr Geld, um zukunftsfähige Verkehrsinfrastrukturen und Technologien zu schaffen. AfD und Linke versuchen heute im Bundestag erneut, einen Platz im parlamentarischen Kontrollgremium zu erhalten, das die Arbeit der Nachrichtendienste überwacht. Abgeordnete beider Fraktionen hatten zuletzt bei Wahlen nicht die nötige Mehrheit erhalten. Aus Berlin, Philipp Eckstein.
3: Bundesnachrichtendienst, Verfassungsschutz und militärischer Abschirmdienst. Die Arbeit dieser drei Nachrichtendienste wird vom parlamentarischen Kontrollgremium überwacht. 9 Mitglieder hat das streng vertraulich tagende Gremium, doch 3 Plätze sind derzeit nicht besetzt. 2 stünden theoretisch der AfD zu, 1 Platz der Linken. Doch die Kandidaten bei der Fraktion haben bislang bei den Wahlen im Bundestag nicht die nötige Mehrheit erhalten. Nun starten beide einen neuen Versuch.
1: Die deutsche Industrie hat im März überraschend viele Aufträge erhalten. Wie das Statistische Bundesamt mitteilte, waren es 5% mehr als im Vormonat. Analysten hatten im Schnitt mit einem Plus von lediglich 1% gerechnet. Die positive Entwicklung verteile sich auf fast alle Wirtschaftsbereiche. Das Bundeswirtschaftsministerium erklärte dazu, für die gute Auftragslage seien wahrscheinlich Vorzieheffekte der Grund. In Erwartung steigender Preise durch den Iran-Krieg hätten viele Auftraggeber ihre Bestellungen früher gemacht. Russland hat nach eigenen Angaben in der Nacht rund 350 Drohnen aus der Ukraine abgefangen, unter anderem in der Nähe von Moskau. In Bryansk, nahe der Grenze, sollen bei einem ukrainischen Angriff 13 Menschen verletzt worden sein. Die Ukraine hatte für gestern eine einseitige Waffenruhe ausgerufen. Nach anhaltenden Angriffen aus Russland hatte Präsident Selenskyj aber angekündigt, dass man darauf reagieren werde. Moskau hat sich wiederum für eine Feuerpause morgen und übermorgen ausgesprochen. Dann finden die Feiern statt, mit denen Russland an den Sieg über Nazi-Deutschland erinnert. In Großbritannien finden heute in mehreren Landesteilen Regional- und Kommunalwahlen statt. Die Abstimmungen gelten als Stimmungstest für den Premierminister und Labour-Chef Starmer. Umfragen sagen unter anderem Stimmzuwächse für die rechtspopulistische Partei Reform UK voraus. Aus London, Christoph Prössel.
4: Gewählt werden die Mitglieder der Nationalversammlungen von Wales und Schottland. Die beiden Parlamente sind vergleichbar mit deutschen Landtagen. In Wales stellt Labour derzeit die First Minister. Doch Labour könnte diese Hochburg verlieren. In den Umfragen liegen Reform UK und Plaid Cymru vorne. Plaid Cymru vertritt ein sozialdemokratisches Programm, fordert aber auch die Unabhängigkeit für Wales. In Schottland dürfte Reform UK zulegen. In England werden tausende Gemeinderäte neu gewählt. Auch hier ist Reform UK in den Umfragen vorne dabei, aber auch die Grünen sind stark als linke Alternative zu Labour. Im Wahlkampf wurde deutlich, es geht oft um lokale Themen, aber eben auch Migration und Lebenshaltungskosten.
1: Das waren die Nachrichten. Das Wetter in Norddeutschland, heute Sonne und Wolken im Wechsel, bei Temperaturen zwischen 10 Grad und 17 Grad und morgen überwiegend heiter und trocken, einzelne Schauer in Niedersachsen möglich, dann bei Temperaturen zwischen 13 bis maximal 19 Grad. Es ist 10.05 Uhr.
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5: Das Abschiedslied Hello, It's Me ist so ehrlich emotional, wie man es von Lou Reed dann auch nicht immer so gehört hat. Also ein wunderbarer Abschiedsgruß an Andy Warhol.

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1: Das ist Musik von Lou Reed und John Cale. Darüber reden wir heute nochmal, über die Solowerke von diesen beiden prägenden Gestalten von The Velvet Underground. Darüber gab es ja schon mehrere Folgen. Und auch über die 70er Jahre dieser beiden haben wir schon gesprochen, über große

0: das ist ja Transformer. Das ist ja ein Foto von Transformer, was irgendwie das verfremdet wurde.
1: Genau, neu bearbeitet und verfremdet benutzt.
0: Das ist mal, was soll das denn, oder?
1: Ist ja, das ist doch in Ordnung. Vielleicht aber auch musikalisch. Die Fortsetzung, weil es hat auch sehr gute Kritiken erhalten.

ein Versuch, kommerziellem Rock anzubiedern, was er in den 70er Jahren ja häufig gemacht hat mit seinen Platten. Nein, hier ist es wirklich klar. Klare Riffs, wilde Gitarrenorgien von einem neuen Gitarristen, den er nun hier an sich gezogen hat. Er heißt Robert Quine. Und hat bei einer Punkband gespielt, Richard Hell and the Voidoids, einer bekannten Band. Also das war schon ein wilder Gitarrist, der genau passte eigentlich zu diesem Stil.

0: Ich wollte einmal kurz fragen vorher, das habe ich nämlich in der Folge davor eigentlich verpasst, die Frage. Ich stelle sie nochmal eben. Lou Reed, John Cale, The Velvet Underground, bei allem, was die Punks gehasst haben, bombastische Rockmusik, überladene Arrangements, wie standen denn die eigentlich da?
1: Also jeder Punk wusste, dass Velvet Underground eigentlich die Urpunker waren. Also der Einfluss war immens. Und ich glaube, die wurden auch im Gegensatz zu anderen allen Rockgrößen schwer in Ehren gehalten von den Punkern. Also alle sagten, also das sind unsere Pflichtplatten, die haben wir alle gehört. Velvet Underground Platten, Transformer vielleicht auch noch, die anderen späteren weniger, aber das ist immer ein lebendiger Einfluss gewesen. Lou Reed oder auch einfach diese Krachorgien, die entstanden sind. Ja, und wobei wir natürlich den gravierenden Unterschied haben, dass Lou Reed und John Cale und so, das sind großartige Musiker. Bei den Punkbands waren das ja oft einfach Dilettanten, die einfach nur draufgekloppt haben, bis auf ein paar andere Ausnahmen. Clash waren natürlich sehr gute Musiker auch, aber ja, der Einfluss war riesig.
0: Okay, dann wundert sich, ist diese Verbindung auch zu Robert Quine ja nicht so verwunderlich, genau, dass er mitmacht. Dieses Album ist ganz stark, es ist unheimlich kraftvoll, es wirkt wie live aufgenommen, finde ich. Also richtig gute Rockplatte ist das. Er singt zum Beispiel einen Song, eine Erinnerung an seinen, man kann wohl sagen, an seinen Mentor Delmore Schwartz. Das ist ein Professor gewesen in Syracuse an seiner Universität, wo er studiert, also wo Lou Reed studiert, Literatur studiert hat.
1: Genau.
0: Das ist My House.

0: Lieder auch für seine Frau Sylvia, Heavenly Arms. Das ist auch sehr schön, finde ich. Mhm. Also er hat Themen, über die er spricht.
1: Aber auch harte Themen, also zum Beispiel The Gun, eine ganz harte Straßengeschichte. 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He'll point it at your mouth. Says that he'll blow your brains out. 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I'm carrying a gun. Carrying oder the blue mask. Brutal, also wirklich eine brutale Geschichte. Da ging es um Bestrafung und Opfer, also auch um Andeutung von SM.

Da kommt wieder alles raus. Waves of Fear. Wellen von Angst. Also, es hat auch seine düsteren Momente, aber total überzeugend.

Ein anderer neuer Musiker ist jetzt dabei. Nicht nur Robert Quine an der Gitarre, sondern ein Bassist, Fernando Saunders, der aus dem Jazz kommt. Der spielt einen Bass, der oft fretless gespielt wird. Also er rutscht wunderbar auf den Saiten herum und ist für die folgenden Jahre ein ganz, ganz wichtiger Bestandteil des Sounds von Lou Reed. Also Fernando Saunders ist nicht zu unterschätzen als Einflussgeber.

Ja, also das nächste heißt dann Legendary Hearts, ist auch aus demselben Jahr. Selbst produziert, wieder in den RCA Studios in New York aufgenommen. Und da gibt's noch ein Lied auch über den Abschied vom Alkohol, The Last Shot, der letzte Drink.

Ja, ein solides Album, würde ich mal sagen. Mhm. Kam aber sehr gute Kritiken auf den ganzen, war nicht kommerziell hyper erfolgreich. Es hat einen süßen Song drauf, Rooftop Garden, ein leichter, gelassener Song, wo er mit seiner Frau auf dem Dachgarten sitzt. Also das ist schon wieder ganz, ganz schön und sehr, sehr nüchtern auch und sehr, sehr klar.

0: Wichtig ist wieder der Bass von Fernando Saunders, der hier deutlich zu hören ist. Und es gibt aber immer mehr Probleme auch, wie immer bei Lou Reed mit seinem Mitmusiker Robert Quine. Streitigkeiten, hier werden mal Lou's Gitarre auf die eine Seite gemischt und Quines auf die andere Seite. Bei einer anderen Platte hat er dann die Gitarren von Quine runtergemischt, damit sie nicht so laut deutlich sind. Also es ist ein schwieriger Zeitgenosse, unser Freund Lou. Und
1: ja, das zeigt sich ja dann im Album danach. Das heißt New Sensations, ja. Da hat er ihn dann rausgeschmissen.
0: Genau, ne? Da wird dann Quine dann gefeuert. Seine Spuren werden anscheinend rausgelöscht. Und
1: seine Spuren werden verwischt, kann man sagen. Genau. Okay, aber ich finde, das ist kein schlechtes Album. Das muss
0: ein
1: ich
0: sehr
1: sagen.
0: Gutes Album.
1: Also ganz erstaunlich finde ich, man denkt mir so, oh, da fehlt vielleicht auch eine musikalische Komponente. Aber ich kann das gar nicht. Also na klar, es klingt irgendwie anders. Mir hat's gefallen.
0: Es hat zum Beispiel einen großartigen Song drauf, Doing the Things That We Want To. Eine Phrase, die immer wiederholt wird, so ein bisschen kinderliedartig, darüber dieser Sprechgesang.
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0: Das handelt von einem Theaterstück in New York. Und das Theaterstück, da ging es um die Filme von Scorsese. New Sensations ist auch ein guter Song. Fly into the Sun ist also auch ein fast transzendentaler Song über so, ja, wir heben ab in schöne Zeiten ins Paradies. Hat auch diesen Zauber, der immer entsteht bei Lou Reed, wenn er nur 2-3 Akkorde spielt und darüber seinen einfachen Gesang macht.
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0: Das finde ich ist faszinierend sowieso, weil er kann da mit der Gitarre, macht er ganz wenig, denkt man, aber er macht es, glaube ich, sehr überlegt, was er da macht. Er kriegt sofort irgendeine Stimmung.
1: Er ist kein schlechter Gitarrist. Er spielt auch wilde Gitarrensoli und manchmal laute, krachende Sounds, aber auch in seinen Begleitgitarren genau das Richtige. Wirklich. Er fummelt nicht viel rum, er spielt sparsam und schafft so eine ganz tolle, schöne Atmosphäre. Auch mit einfachen Melodien. Und hier gelingt ihm das, einen sehr intimen Sound zu kreieren. Es ist, als ob man direkt bei ihm ist.

Musiker sind wirklich auf der Platte auch sehr, sehr gut. Michael Brecker, Randy Brecker, Jocelyn Brown singt Backing Vocals. Also ja, man holte schon Leute ran, die ja natürlich in New York auch zu Hause waren. Viele Texte, man sollte sich die Mühe machen und sich mal viele Texte genau durchlesen von Lou Reed. Das ist Straßenpoetry, aber auch Lyrik. Und das ist fantastisch.

0: Man hat ja das Gefühl, Lou Reed holt, wenn mal eine schwächere Phase kommt, ein bisschen Luft für ein größeres Werk. Und das passiert, finde ich auch zumindest, Ende der 80er Jahre mit seinem Album, das heißt New York.
1: Ja,
0: das ist richtig gut.
1: Ein Highlight, ein anderer Meilenstein. Auch beinahe so wie ein Transformer.
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1: Also großartiges Album, wirklich ein Chronist der New Yorker Szene, kulturell, der Straße, der Süchte, der Liebschaften, alles was da passiert, das ist da zu hören. Also es ist fantastisch, das Album.
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0: Genau, und es ist auch toll instrumentiert. Es ist so ein Bluesrock. Man hat das, ja. Es ist ein bisschen zugänglicher dadurch. Es sind aber auch wirklich gute Songs. Es ist eine tolle Band, die er offenbar zusammengesammelt
1: Neuer
0: hat.
1: Neuer Gitarrist Mike Rutke, der lange jetzt ihn begleitet hat, praktisch in den nächsten 10, 15 Jahren. Ein neuer Bassist, Rob Wasserman, der auch als Solist gut tolle Platten gemacht hat. Wieder einfache Akkorde, einfache Strukturen, aber sehr poetische Texte. Gewiss auch journalistische Texte, in denen man einfach beschreibt, Dirty Boulevard. Da wird einfach ein dreckiger, also die Straße in New York, Halloween Parade, Romeo had Juliet. Es sind Geschichten aus New York, die wirklich wunderbar vertont sind und so überzeugend in diesem Sprechgesang vorgetragen sind. Großartig.
0: Ich meine, später ist es ja auch so, dass er mehrfach angefragt wird und das auch zusagt, für eben Theaterwerke, also dramatische Werke, Musik zu machen. Das hat man hier schon fast, finde ich.
1: So,
0: ne?
1: Ist es. Das könnte verfilmt werden. Es könnte ein Theaterstück sein. Ein perfektes, gutes Musical, wirklich. Musical
0: also,
1: über New York.
0: Er hat diese plastische Art zu schreiben. Es gibt dann eine denkwürdige Begegnung, und zwar 1988 muss es ja gewesen sein, oder?
1: Weil auf der Trauerfeier für Andy Warhol
0: Genau. Treffen
1: sie sich, Leute, 87, 88, und treffen sich wieder die alten Freunde John Cale und Lou Reed. Und knüpfen neue Verbindungen an und beschließen dann, ein gemeinsames Album zu machen über Andy Warhol, das Andy Warhol gewidmet ist.
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1: Und das erscheint dann 1990.
0: Genau, das heißt Songs for Drella. Drella ist offenbar ein Nickname, ein Spitzname gewesen, der aus, man konnte es nicht mehr genau rekonstruieren, ich finde es aber ganz lustig, aus Cinderella und Dracula in Verbindung ist.
1: Ah, ja.
0: Was auch ein bisschen sprechend ist, weil er eben ja ein bisschen so eine Märchenfigur auch war, der Andy Warhol, eine Kunstfigur, seine eigene Kunstfigur, aber eben auch Leute immer, sagen wir mal, also dieses vampirische Motiv finde ich interessant, weil er ja oft auch Leute quasi in die Factory eingeladen hat, dann eine Zeit lang waren sie da ein Factory-Produkt und dann hatte er neue. Also,
1: ja,
0: ne, das war
1: genau.
0: Ein bisschen Gebrauchsartikel, klingt ein bisschen hässlich, aber The Velvet Underground
1: aber
0: haben...
1: Aber es ist sehr überzeugend, das Album.
0: Das Album
1: ich,
0: ist ganz toll.
1: Weil, also zum Beispiel ein Song von John Cale, Style It Takes, man braucht Stil, ist ja auch so ein bisschen typisch für Warhol und seinen Stil.
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0: oder die Songs von Lou Reed, Nobody But You, ist eine Liebeserklärung, oder das Abschiedslied Hello, It's Me, ist so ehrlich emotional, wie man es von Lou Reed dann auch nicht immer so gehört hat. Also ein wunderbarer Abschiedsgruß an Andy Warhol.
1: Andy, it's me. 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
0: Und ein ganz, ganz feines Album in der Tat. Allerdings hat John Cale später gesagt, ja, er fühlte sich doch wieder ein bisschen übervorteilt. Die alte Diskussion kam wieder, wer ist der Bessere, wer ist der Wichtigere. Und er fühlte sich ein wenig in den Hintergrund gedrängt von dem übermächtigen Lou Reed.
2: Also wie gesagt, ich kann es ein bisschen nachvollziehen. Sie sind beide auf dem Cover zu sehen, so nebeneinander. Mhm. Aber ich habe auch ein Interview gesehen, wo dann Lou Reed interviewt wurde und auf der Bühne wartete, also eine Talkshow, und auf der Bühne wartete schon John Cale, der natürlich genauso hätte erzählen können, wie war es denn mit Warhol, warum hat er die Platte gemacht. Also es ist in der Tat so, es sind verschiedene Songs, die genau diese Beziehung und aber auch die Herkunft von Andy Warhol beschreiben. Aus einem Small Town kommt er, aus einer kleinen Stadt eben, und dann eben sein Arbeitsethos wird auch beschrieben. Und eben auch diese Art von, ich glaube, es wird sogar aus einem Tagebuch von ihm eine Traumsequenz zitiert. Das macht John Cale dann, glaube ich. Aber ich finde auch, die Höhepunkte sind Nobody But You. Ganz toller Song. Wunderbar. Und eben dieses Hello, It's Me. Du hast recht, man ist quasi dabei, wie jemand sich von seinem alten Freund verabschiedet.
0: Ja,
2: und er spielt die Bratsche dazu, der John Cale.
0: Ja, das ist einfach wirklich anrührend, wirklich. Sehr, sehr bewegend.
1: Well now, Andy, I guess we've gotta go. 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Good night, Andy.
0: Ja, er war natürlich super aktiv. Cale im selben Jahr ein Album mit Brian Eno.
2: Mit Brian Eno. Ganz anderer Stil wiederum. Ja. Komplett anders. Ein bisschen elektronischer sogar, richtig.
0: Ja, das Ding, also es ist ja 1990 und es klingt also wie so eine Art Depeche Mode. Also so Synthie-Pop der New Romantic-Ära aus den 80ern. Es klingt wirklich ein bisschen danach. Ne? Also Brian Eno ist natürlich ein Elektroniker, das ist schon richtig. Aber für mich klingt das so sehr danach. Aber hat was. Spinning Away ist für mich der herausragende Song und der was Schönes hat.

0: Im selben Jahr macht auch Lou Reed eine Platte, die heißt Magic and Loss.
1: Die dann 93 rauskommt.
0: Genau.
1: Ich finde es ein gutes Album,
0: ich find's
1: ehrlich
0: auch gut.
1: Gesagt.
0: Ich mochte das auch.
1: Es hat wieder mal schlechte Kritiken, aber mein Gott, das kannst du, glaube ich, den Kritiker nie zurecht machen.
0: Es ist toll instrumentiert. What's Good hat mir besonders gut gefallen, das mag ich gerne.
1: Genau.
0: Das ist clever gebaut.
1: Es ist fein instrumentiert und sehr zart manchmal. Also das, was man auch nicht immer bei Lou Reed merkt.
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0: 1995 gibt es eine denkwürdige Begegnung, nämlich Lou Reed begegnet Laurie Anderson.
1: Ja, die sich aber schon vorher öfter mal über den Weg gelaufen sind, aber es hat dann nie so gefunkt, ich glaube schon 92 oder so. Aber jetzt beginnt da eine Beziehung, die lange, lange dauert.
0: Die dauert bis zu seinem Tod im Grunde.
1: 13 Jahre später haben sie dann geheiratet, 2008. Also ein langer, langer Weg dahin. Aber er war damals gerade in der Trennungsphase mit seiner Frau Sylvia und da war dann also Laurie Anderson seine Muse, seine wirkliche, verständige Frau, eine großartige eigene Künstlerin, die einfach ihm auch noch ganz viel gegeben hat.
0: Wird in der Tat auch, und das ist das Erstaunliche auch in dieser Biografie, die ich hier gelesen habe, die Transformer heißt, beschrieben als ein wahnsinnig positiver Einfluss. Sie muss auch sehr geduldig gewesen sein, aber er hat eben auch, also möchte sagen, sein Leben auch wirklich in den Griff gekriegt.
1: Ja, weil sie selbst hat auch jetzt nach seinem Tod in einem langen Interview, sie hat wenige Interviews gegeben, aber ich habe das Interview gelesen, das jetzt so 2-3 Jahre alt ist, da hat sie ausführlich erzählt, was der Zauber war. Lou Reed war auf einmal ein ganz sanfter, verständiger Mensch geworden. War unheimlich zärtlich.
0: Er macht dann auch eine Platte und hat, ich glaube, auch ein bisschen das thematisiert, die Trennung von Sylvia. Und das heißt Set the Twilight Reeling. 1996 kommt das Album raus.
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1: Er hat eine gute Phase, finde ich, da.
2: Ja, hier sind also auch wieder nette Musiker drauf. Roy Bittan von Springsteen am Piano. Dann Fernando Saunders ist zurückgekehrt am Bass. Und Laurie Anderson singt Backing Vocals auch, was auch sehr schön ist. Und ja, ich habe mir einen Song rausgesucht, also der Titelsong, den finde ich wirklich schön. Set the Twilight Reeling. Das ist ein ganz wildes Ende. Hat 5 Minuten ist der Song und gegen Ende, da gibt es nochmal ein richtiges Lou Reed-Gitarrenchaos, was aber gut toll ist.

0: gibt einen Song als Abschiedsgruß an Sterling Morrison, der heißt Finish Line, der ist 1995 genau. verstorben, der alte Weggefährte von The Velvet Underground, das war ihm offenbar wichtig.
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0: Ich hatte schon erwähnt, dass Lou Reed auch Kontakt hat dann zu Robert Wilson, also zu dem zum Theatermacher, genau. Und hat für ihn eben für das Bühnenwerk Time Rocker die Musik gemacht. Das macht er dann öfter, ein paar Jahre später noch.
2: Und das sind ja Werke, die also in Hamburg, in Deutschland präsent waren. Oft prämiert, erste Aufführung am Thalia Theater. Und ja, das war dann bei einer anderen auch noch, bei Poetry hieß
0: bei
2: dann,
0: Poetry, genau. Es gab da mehrere.
2: Zwei Jahre später.
0: Genau, bei Poetry, das geht um Edgar Allan Poe. Mhm. Später gibt es eine weitere Zusammenarbeit zu Lulu. Das ist dann, glaube ich, in Berlin aufgeführt worden.
2: Genau.
0: Hier hatte man ja einen guten Draht vom Thalia Theater. Auch vorher gab es dann ja auch die Werke Alice und Black Rider mit der Musik von Tom Waits. Also genau. Das war so eine Spur, die man weiter verfolgte. Auch eben immer mit Bob Wilson.
2: Ja, also da war also auch Lou Reed ständig auch präsent in der Stadt. Der war also dann auch, musste ja dann auch da sein, um die Musik anzupassen und so weiter.
0: Mhm. Genau, und John Cale, das hatte ich schon mal, ich glaube, in der einen Folge über The Velvet Underground erzählt. Es gibt 1996 zwei Filme über Andy Warhol, zumindest wo er eine Rolle spielt. Einmal Basquiat, das ist, oder Basquiat, ich weiß gar nicht genau, wir haben über ihn gesprochen, weil er mit, lass mich dich angucken, ich glaube mit Patti Smith zusammen war, ein Bildner, also ein Maler ist das auch gewesen aus New York. Jean-Michel Basquiat ist, glaube ich, der Name.
2: Ja.
0: Und der eben in diesem Umfeld von, ein kurzes Leben nur hatte, aber in diesem Umfeld der Factory zum Teil Erfolg und zum Teil keinen Erfolg hatte, heute als sehr wichtiger Künstler gilt und dessen Werke sehr hoch gehandelt werden.
2: Bowie hat auch über ihn was geschrieben und so weiter, also genau.
0: Ich glaube sogar, dass in diesem Film Bowie Andy Warhol spielt.
2: Genau, so ist es.
0: Ne? Der sieht sehr bizarr mit der Perücke, sieht er diese Silberperücke.
2: Genau.
0: Und es gibt den Film I Shot Andy Warhol. Valerie Solanas hat er auf Warhol geschossen. Also beide Filme kommen im selben Jahr raus.
2: Mhm.
0: Und für beide Filme macht John Cale ausgerechnet die Filmmusik.
2: Ja.
0: Also echt unglaublich irgendwie, aber so ist es, weil auch das kann er und das macht er eigentlich auch, da können wir jetzt gar nicht auf jedes Werk eingehen, das macht er über die Jahre auch sehr, sehr fleißig.
2: Ja.
0: Eine sehr eindrucksvolle Liste von Soundtracks und Sounds, die er dazu geliefert hat. Wirklich eindrucksvoll, finde ich.

0: Ja, und Lou ist auch wieder aktiv, nimmt im Jahr 2000 veröffentlicht er ein Album, das aber ein sehr starkes, so ein Rockalbum ist, was ich persönlich nicht so hoch einschätze. Auch die Kritiken waren sehr schlecht, mit nur, ja, 2, 3 guten Songs.
1: Du sprichst von Ecstasy.
0: Von 2000. Ecstasy, genau. Ja, genau. Von dem Album. In der alten Besetzung mit Mike Rathke und Fernando Saunders und Donna Lias, Laurie Anderson und so weiter sind alle drauf, aber das ist nun kein Höhepunkt in seiner Diskografie. Aber mein Gott, wie fandst du's?
1: Ich fand's einige Songs fand ich auch ganz toll. Also ich finde, das hat so eine Lässigkeit, hat das so, der Titelsong hat so eine Lässigkeit, die finde ich ganz gelungen. Und dann hat er eben tolle Mitmusiker. Also die Bläser sind ganz super, finde ich, nebenbei. Ja, also ich glaube, er hat schon stärkere Sachen geschrieben, aber es bleibt eben Lou Reed.

0: glaube, die Konzentration in diesen Jahren war, ehrlich gesagt, bei diesen Bühnenwerken, weil er hat ganz viele davon ja gemacht irgendwann. Und das dann nachher auch zusammengefasst in einem Album, das heißt The Raven, also nach dem
1: richtig
0: berühmten Poem von genau Edgar Allan Poe.
1: Das erscheint dann 3 Jahre später, 2003.
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0: lustigerweise mit David Bowie aufgenommen.
1: Genau.
0: Also okay, das, man hat sich dann auch mal wieder zusammengefunden. Irgendwie ist man sich dann doch wieder näher gekommen. Ja, also er bleibt irgendwie dran, aber womöglich haben auch schon gesundheitliche Probleme eine Rolle gespielt.
1: Ja, also er hatte natürlich Hepatitis ganz, ganz früh, schon als er noch jung war, auch durch Heroinspritzen, verdreckte Spritzen, hat er sich Hepatitis C zugezogen, was ja ganz stark die Leber beeinträchtigt, und er musste Interferon nehmen, ganz starkes Medikament, über Jahre. Also seine Gesundheit war nicht sehr stark, insofern hatte er da immer wieder Probleme, ja.

0: Ja, genau. Und deswegen ist er, glaube ich, auch eingeschränkt. Er geht zum Teil auf Tournee und zum Teil aber auch irgendwie jahrelang nicht. Irgendwie ist es nicht so.
1: Ja.
0: Er kann das einfach körperlich vermutlich gar nicht.
1: Nee, genau. Ne? Also es gibt dann auch keine Alben, mit denen man, The Raven wäre kein Album, mit dem man auf Tournee gehen kann.
0: Ja.
1: Oft sind ja Alben, die der Grund, um Promotion zu machen für eine neue LP, ein neues Album. Das ist hier nicht der Fall. Er nimmt nur das ist wirklich sehr außergewöhnlich gewesen. Im Jahr 2007, da war er ja nun wirklich schon nicht mehr ganz so jung, nimmt die Mühe auf sich, zu Berlin, dem praktisch Theaterstück, diesem Musical aus dem Jahre 1973, eine große Tournee zu machen. Er führt dieses Werk auf als große Produktion mit Chor, Orchester, also mit großer Band und geht damit auf eine längere Tournee, was ich erstaunlich fand, weil es ist ja doch... Es liegt aber auch daran, dass das Werk mittlerweile anerkannt war als ein wichtiges Werk. Er hatte nicht mehr diese kritischen Bemerkungen von früher. Früher galt es ja als Fremdstück, also als Stück, das man nicht unbedingt angenehm fand. Und das war vorbei. Es hatte eine große Bedeutung bekommen. Und das wollte er demonstrieren, auch indem er es live aufgeführt hat.

Die Bewegung von John Cale geht fast über Kreuz mit ihm. Also Lou Reed geht in Richtung Bühne, großes Werk, große Produktion. Und John Cale geht zurück zur Rockmusik. Das ist ganz interessant, weil dieses Album Hobo Sapiens heißt das, glaube ich, 2003. Das ist richtig gut. Das ist ein bisschen, ja, da traut er sich richtig was. Das ist also weg von Filmmusik oder klassischer Musik zu sagen. Das ist richtig, das sind richtige Songs. Der haut sowieso in den nächsten 20 Jahren immer alle paar Jahre ein tolles Album raus oder überlegte Songs. Ganz

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1: Während Lou Reed nun also auch zwar nicht mehr so aktiv ist, aber er gilt nun als die große Persönlichkeit. Er bekommt viele Auszeichnungen, Orden, er trifft den Papst, er trifft Präsidenten, er wird hochgehalten von allen möglichen Institutionen. In Frankreich bekommt er einen großen Orden und zum Beispiel auch eben anerkannt bei dieser neuen Version von Perfect Day als Wohltäter, also wo er dann dafür sorgt, auch dass dieses Lied eines der erfolgreichsten Weihnachtslieder in der britischen Geschichte wird. 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

0: Überall wird Lou Reed verehrt. Ja, das ist doch auch ganz schön. Dann macht er aber wieder was, wo du wirklich nicht damit rechnest. Er belebt seine Metal Machine Music wieder. Wir erinnern uns, dass es diese sehr krachige, elektronische, gitarrenverzerrte Feedback-Musik zu einem Live-Trio und tritt damit auf. Musik, die nur Krach macht. Macht der junge Mann, der mittlerweile dann auch schon ja über 60 ist, ne? Und dann nimmt er ein letztes Album auf, das aber nicht kommerziell erschienen ist, mit meditativer transzendentaler Musik, also Meditationsmusik.
1: Er praktiziert Tai Chi.
0: Ja, genau.
1: Schon sehr viele Jahre. Ich glaube, seit Anfang der 80er Jahre oder so hat er das immer gemacht, weil ihn das interessiert hat, auch spirituell interessiert hat und philosophisch, glaube ich auch. Und es ist zum Teil so, dass er diese Musik dann aufführt und es gibt jemanden, der, ich glaube, das ist dann auch sein Meister oder so, der dann eben auf der Bühne diese Bewegungen vollführt. Das ist erstaunlich. Also, wer ist das auch der andere von Laurie Anderson, die ja auch Experimentelleres wagt? Vielleicht ist das so.
0: Ja. Aber Tai Chi scheint also auch schon das Interesse von Lou vorher gewesen zu sein.
1: Auf jeden Fall.
0: Aber ich erinnere mich live an Laurie Anderson Konzerte und Auftritte, wo sie auch sehr viele so ballettartige Bewegungen macht. Und das war ganz wunderbar. Immer ein Mikrofon trägt und auch am Körper überall Mikrofone hat. Und dann schlägt sie auf ihren Körper und das ist dann wie Percussion. Also das ist ganz, ganz fantastisch.
1: Ach, das wusste ich nicht. Okay. Lou Reed nimmt ein Album auf und das ist ja nochmal so ein Haken, den er schlägt mit Metallica.
0: Das ist seine allerletzte Produktion und ausgerechnet das. Es ist die Geschichte von Lulu wieder. Er hatte ja das schon für Wilson vertont, die Geschichte von Wedekind. Aber nun mit Metallica, eine krachende Platte.
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1: Ich erinnere mich an ein Fernsehinterview, das er gegeben hat, einem Kollegen, der tut mir heute noch leid, ich weiß gar nicht, wer das war, vom WDR oder SWR oder so im Fernsehen, wo die das aufgeführt haben, also wo die ein paar Stücke daraus gespielt haben und James Hetfield, versuchen sehr freundlich zu sein zu diesem Reporter, weil Lou Reed hat eine unglaublich schlechte Laune und man denkt irgendwie, der denkt die ganze Zeit, was für ein Idiot stellt mir hier diese Fragen und der ist ganz nett, der Kollege, und fragt irgendwie, wie kommt er auf diesen Stoff und warum mit Metallica, und Lou Reed ist furchtbar ekelhaft zu dem.
0: Er konnte immer schon noch so sein.
1: Er hatte da keine Lust dazu. Also ihn zu interviewen ist kein Ver-

0: Aber gut, das Album ist das Album. Es klingt, ich finde, nicht besonders attraktiv. Es ist nicht Fisch, nicht Fleisch, finde ich. Es ist natürlich Lou Reed, spricht dazu.
1: Also
0: wirkt wie eine Selbstparodie, finde ich.
1: Nach dem Tod von Lou Reed hat Peter Gabriel gesagt, das wäre ein wunderbares Album gewesen. Also man blickt in die Menschen manchmal nicht rein.
0: Okay.
1: Ich finde es auch ein bisschen anstrengend, aber gut, man muss Fan auch von Metallica sein, um es zu lieben.
0: Okay, ich finde, das ist aller Ehren wert, weil Metallica zum Beispiel, kurz vorher, du hattest ja von den Ehrungen schon gesprochen, ist es so, dass Metallica mit Lou Reed, er kriegt eine Ehrung in der Rock'n'Roll Hall of Fame.
1: Ja.
0: Und da spielen sie Sweet Jane und das machen sie ganz toll mit ihm. Und da geht es ihm, glaube ich, schon nicht besonders gut. Also der ist ja schon körperlich sehr eingeschränkt in seinen Bewegungen, singt immer noch toll und Metallica rettet ihn ein bisschen, finde ich.

0: Okay, diese Ehrung, die hat er bekommen und die ist ja auch, die Anerkennung ist ja auch da gewesen. Als er dann verstorben ist, kamen natürlich auch diese ganzen großen Nachrufe, aber er hat auch zu Lebzeiten schon sehr, sehr viel Anerkennung bekommen. Es heißt, das habe ich jetzt nachgelesen, er hat Laurie Anderson und seiner Schwester, glaube ich, sehr viele Millionen hinterlassen können, weil sein Werk dann doch sich sehr gut verkauft hat am Ende.
1: Ja, also die Copyrights natürlich auch besonders, weil die Songs ja auch gecovert wurden. Nun sollten wir noch doch darüber reden, er ist gestorben nach einer Lebertransplantation, die er im Jahr 2013 erhalten hatte, im Mai. Und er hat sich dann erholt. Es ging ihm eigentlich ganz gut. Er ist zum Beispiel im Anfang Oktober 2013 noch nach London geflogen, hat dort ein Buch von seinem Lieblingsfotografen Mick Rock vorgestellt über Transformer, Bilderaufnahmen aus der Zeit von Transformer. Aber 3 Wochen später ist er gestorben an Komplikationen offensichtlich mit dieser neuen Leber. Und wie gesagt, die Rockwelt hat sich verneigt. Ganz viele Musiker haben großartige Sachen gesagt. Sogar der Vatikan hat etwas gesagt dazu und hat ihn gewürdigt. Also insofern, ja, schon eine überragende Geltung. Ein großer Rockmusiker ist hier dann gestorben.
0: Ich möchte einmal noch da hinzufügen, dass Václav Havel beispielsweise sich sehr, sehr interessiert gezeigt hat, ihn kennenzulernen, weil ihm diese Musik so viel bedeutet. Irgendwelche Raubkopien sind offenbar in die Tschechoslowakei gekommen.
1: Er sagt, die Revolution in der damaligen Tschechoslowakei, der neue Prager Frühling, kam nur auch zustande wegen des Einflusses von Velvet Underground. Das war ganz, ganz wichtig für ihn im Jahr 68. Und da muss ja schon sehr früh der Kontakt rübergekommen sein, ne?
0: Auf jeden Fall. Ja, es heißt, dass es Raubkopien gab ohne Ende und dass das eben hinter den eisernen Vorhang diese Musik gekommen ist und so eine Wirkung hatte.
1: Laurie Anderson, die pflegt nun sein Erbe. Sie sucht auch in den Archiven, hat zum Beispiel ein Band mit Gedichten veröffentlicht. Da ist auch ein Mitschnitt drin, als auf, glaube ich, CD, von einer Poetry-Lesung 1970. Da liest er Gedichte in einem Club. Ganz berührend. Und diese Gedichte sind auch ganz fein. Das macht sie. Außerdem hat sie ein Buch veröffentlicht und fertiggestellt. Ein Buch, das Lou Reed über Tai Chi geschrieben hat, angefangen hat. Und sie hat es fertiggestellt und hat es veröffentlicht. Also sie kümmert sich wirklich um sein künstlerisches Erbe und nutzt das und redet immer noch in großen, sehr wohlwollenden Tönen. Der Mann ist ja jetzt mittlerweile fast 12 Jahre tot, also 11,5 Jahre.

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1: John Cale dagegen, der ja, die sind ja quasi gleich alt gewesen, der tritt immer noch auf und ist immer noch unterwegs, auch auf Tour, auch in Hamburg im März 2025. Ich glaube, sein Einfluss, na, wie soll ich das mal sagen, ist immer blöd, Leute zu vergleichen, weil jeder hat ja seine eigene Geschichte. Aber er bringt natürlich diese große europäische Musiktradition eigentlich mit und hat das mit der Rockmusik verbunden. Eine einzigartige Figur eigentlich. Eigentlich müsste der noch größer sein, denkt man, oder?
2: Ja, er hat ja aber auch ein wertvolles, tolles Album jetzt zum Schluss gemacht, nach längerer Pause. 2023, Mercy heißt das. Das nun ganz, ganz fein war mit Gastmusikern. Zum Beispiel mit Way Is Blood, einer amerikanischen Singer-Songwriterin. Also ganz viele Gastkünstler drauf. Feines, wunderbares Album.

0: Und dann hat er noch gleich im Jahr danach.
1: Noch ein Jahr, noch das heißt Poptical Illusion heißt
0: nachgeschoben.
1: Es. 2024,
0: er ist extrem kreativ. Und ist, wie gesagt, immer noch auf Tournee.

0: Man kann die beiden aber in ihrer Wirkung irgendwo doch nicht vergleichen, glaube ich. Sie waren zwar in einer Band, aber Lou Reed hat eine andere Ausstrahlung, die wirklich schon einfach größer ist, meine ich, sagen zu dürfen.
1: Auf jeden Fall. Und was
0: das kommt natürlich nicht durch die Verbindung, dass Lou immer ein großer Rock'n'Roll-Star war. Was man bei Cale ist ja ein Musiker, ein Künstler, der verschiedene Stile gelebt hat in seiner Musik. Und bei Lou Reed kommt auch noch der Text dazu. Die Texte, die ja auch wirklich journalistisch waren, poetisch waren, Stories waren, Straßenszenen, Drogenszenarien beschrieben haben, Sexszenen, harte Bilder, harte Brüche, aber auch ganz spröde, zarte Liebeslieder. Und man fragte sich immer, ist das alles wahr? Ist das autobiografisch? Oder hat er nur berichtet? Und er hat mal selbst gesagt, er hat ja nie so eine klare Antwort bei solchen Fragen gegeben und hat dann gesagt, ja, wenn du alle meine Lieder zusammenfügst, dann erhältst du sicherlich eine Autobiografie. Ob es meine Autobiografie ist, weiß ich nicht. Also alles offen gelassen, aber eine ganz gute Bemerkung.
1: Ein gutes Schlusswort. Vielen Dank, Peter. Das war der nächste Teil.
0: Die lange Geschichte.
1: Spannende,
0: Lou Reed, tolle Velvet
1: Geschichte.
0: Underground, John Cale, Nico und allen anderen in 4 Folgen.
1: Ja, aber natürlich
0: A Long Way.
1: Eine lange Lebensgeschichte, ein tolles Werk, reiches Werk. Viele Höhepunkte, einige Tiefpunkte, über die wir natürlich auch gesprochen haben. Also wer mag, hört sich das alles nochmal an. Velvet Underground, 2 Teile oder eben die Solowerke dieser tollen Künstlerin und Künstler. Vielen Dank, Peter.
0: Danke, Uke. Okay.

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1: Um 11 Uhr mit Emily Seidel. KI-Anwendungen, mit denen sexualisierte Deepfakes erstellt werden können, sollen künftig in der EU verboten sein. Vertreter der Mitgliedstaaten und des Europäischen Parlaments haben sich darauf geeinigt, das KI-Gesetz entsprechend anzupassen. Aus Brüssel, Katrin Schmidt.
2: Die Gesetzesverschärfungen zielen explizit auf sogenannte Deepfakes, bei denen etwa das Gesicht einer Frau in ein anderes Video, zum Beispiel eine Pornosequenz, eingefügt oder die Stimme künstlich nachgeahmt wird, sodass es wirkt, als würde sie Dinge tun oder sagen, die tatsächlich nie passiert sind. Dazu zielt das neue Verbot auch auf das Erstellen von Inhalten, die sexuellen Kindesmissbrauch darstellen. Die nun geplanten Gesetzesverschärfungen sind nicht die ersten EU-Regeln zur Bekämpfung digitaler Gewalt. Bestehende Regularien sehen bereits vor, dass in allen Mitgliedstaaten das Anfertigen und Verbreiten von manipulierten Darstellungen sexueller Handlungen ohne Zustimmung der Betroffenen unter Strafe gestellt werden soll. Die Richtlinie ist aber zum Beispiel von Deutschland noch nicht in nationales Recht übertragen worden. Das neue explizite Verbot von Deepfakes muss noch formal vom Europäischen Parlament und dem Rat der Mitgliedstaaten verabschiedet werden. Dann kann es ab Anfang Dezember durchgesetzt werden.
1: Der Bundestag berät heute in erster Lesung über eine Senkung der Luftverkehrssteuer. Eine vor 2 Jahren beschlossene Erhöhung der Abgabe soll rückgängig gemacht werden. Aus der NDR-Nachrichtenredaktion Thorsten Lange.
3: Die Steuer fällt auf jedes verkaufte Ticket an und hängt von der Länge des Fluges ab. Reisende auf längeren Strecken profitieren also stärker als Passagiere auf Kurzstrecken. Die Entlastung für Reisende dürfte zwischen 2 und 12 Euro liegen, falls die Fluggesellschaften die Steuersenkung auch ganz an die Kunden weitergeben. Die Regierung will mit dem Gesetz den Luftverkehrsstandort Deutschland attraktiver machen. Der Branche gehen die Pläne nicht weit genug. Luftverkehrsverbände wollen, dass die Steuer ganz abgeschafft wird.
1: Nicht alle jungen Männer kommen offenbar der gesetzlichen Pflicht nach, den Fragebogen zum neuen Wehrdienst auszufüllen. Das berichtet das Redaktionsnetzwerk Deutschland unter Berufung auf die Bundeswehr. Aus Berlin, Jim Bob Nikschas.
4: Etwas mehr als jeder vierte junge Mann hat demnach nicht auf das Schreiben zum neuen Wehrdienst reagiert. Dabei droht ein Bußgeld, wenn der Fragebogen nicht innerhalb von 4 Wochen beantwortet zurückgeschickt wird und jemand auch die folgende Mahnung unbeantwortet lässt. Mehr als 190.000 junge Frauen und Männer wurden zwischen Anfang Januar und Ende April von der Bundeswehr angeschrieben. Das hat das Verteidigungsministerium mitgeteilt. Den Fragebogen zum neuen Wehrdienst ausfüllen und zurückschicken müssen laut Gesetz nur die Männer. Knapp 3/4 haben das bisher auch getan, berichtet das Redaktionsnetzwerk Deutschland und beruft sich auf Kreise der Bundeswehr.
1: Die deutsche Industrie hat im März überraschend viele Aufträge erhalten. Wie das Statistische Bundesamt mitteilte, waren es 5% mehr als im Vormonat. Analysten hatten im Schnitt mit einem Plus von lediglich 1% gerechnet. Die positive Entwicklung verteilte sich auf fast alle Wirtschaftsbereiche. Das Bundeswirtschaftsministerium erklärte dazu, für die gute Auftragslage seien wahrscheinlich Vorzieheffekte der Grund. In Erwartung steigender Preise durch den Iran-Krieg hätten viele Auftraggeber ihre Bestellungen früher gemacht. Russland hat nach eigenen Angaben in der Nacht rund 350 Drohnen aus der Ukraine abgefangen, unter anderem in der Nähe von Moskau. In Bryansk nahe der Grenze sollen bei einem ukrainischen Angriff 13 Menschen verletzt worden sein. Die Ukraine hatte für gestern eine einseitige Waffenruhe ausgerufen. Nach anhaltenden Angriffen aus Russland hatte Präsident Selenskyj aber angekündigt, dass man darauf reagieren werde. Moskau hat sich wiederum für eine Feuerpause morgen und übermorgen ausgesprochen. Dann finden die Feiern statt, mit denen Russland an den Sieg über Nazi-Deutschland erinnert. Der Naturschutzbund Hamburg hat die Pläne der Stadt für den Hafengeburtstag wegen der aktuellen Energiekrise kritisiert. Anstatt die Bevölkerung für Einsparungen zu sensibilisieren, werde wie gewohnt weitergemacht, sagte der Vorsitzende des NABU Hamburg Siegert. Obwohl Diesel und Kerosin knapp würden, gehe eine bunte Kulisse mit Kreuzfahrern und Schlepperballett immer. Die Hamburger Wirtschaftsbehörde wies die Kritik am Hamburger Abendblatt zurück und verwies darauf, dass der Hafengeburtstag Menschen zusammenbringe und Zukunftsperspektiven aufzeige. Morgen beginnen in Hamburg die Feiern zum 837. Geburtstag des Hafens. Das waren die Nachrichten. Das Wetter in Norddeutschland. Heute Sonne und Wolken im Wechsel, vor allem im Südosten Niedersachsens zeitweise Regen, bis 10 Grad in Bad Sachsa, bis 17 Grad in Itzehoe. Morgen überwiegend heiter und trocken, einzelne Schauer in Niedersachsen, maximal 13 bis 19 Grad. Am Sonnabend oft heiter und trocken, nur vereinzelt Schauer, 14 bis 21 Grad und Sonntag Sonne und Wolken im Wechsel, örtlich gewittrig, bei Temperaturen zwischen 16 bis 22 Grad. Es ist 11.05 Uhr.
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7: Am Dienstagabend mit Nico und mit Alex Samson. Ist eine richtige gute Laune-Nummer auf eurem Weg nach Hause. Den laut machen und ein bisschen mitbrüllen, gerade am Anfang. Dann ist der Dienstagabend vielleicht, möglicherweise, hoffentlich, ganz bestimmt euer Abend. Ja?
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7: Und los!

Someone to You war ein Riesenhit im Norden und jetzt kommt My Empire um die Ecke. Und der könnte tatsächlich ein Nachfolgehit werden. Geht gut nach vorne, Fenster auf und los geht's.

Die neue von Friar Ridings, Wild Horse. 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

was zum Nachdenken. Die neue von Fahren Urlaub. Der erste Sänger hat mal wieder was solo gemacht. Jetzt Wohlfühlmucke. Von Luisa im NDR 2 Soundcheck Neue Musik. Summer in the Woods. Auch wenn es gerade nicht so warm ist, der bringt den Frühling trotzdem so ein bisschen durchs Radio bei euch ins Wohnzimmer.

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Neue Musik von Miles Smith jetzt bei NDR 2. She said, oh, hi, nice to meet you tonight. 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Das war ein Hit, Nice to Meet You oder auch das hier.

Stay If You Wanna Dance oder auch der hier. Stargazing. Und der neue Song von Miles Smith, der heißt jetzt My Mess. Würde es uns überraschen, wenn es ein Hit wird? Nein. Wäre es ein Wunder, wenn der überall im Sommer im Norden bei Gartenpartys läuft? Nein. Hat der Mann einfach eine geile Stimme? Ja.

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1: Um 12 Uhr mit Tarek Yusbashi. Bereits ab Ende des Jahres sollen in der EU KI-Anwendungen verboten sein, mit denen gefälschte Sexbilder und Videos und Missbrauchsdarstellungen von Kindern gemacht werden können. Ein Beispiel für solche Anwendungen ist das KI-Tool Grok von Elon Musk. Wie die EU das Verbot umsetzen will, berichtet Christoph Tietz aus der NDR-Nachrichtenredaktion.
2: Mit manchen KI-Tools lassen sich auch sexualisierte Inhalte von Kindern herstellen oder Sexvideos von Leuten ohne deren Wissen und dann natürlich auch ohne ihre Zustimmung. Solche Bilder herzustellen, das hat die EU schon für strafbar erklärt. Deutschland verschärft dazu gerade das Strafrecht. Jetzt will die EU auch konkret gegen die Programme vorgehen. Sie will die Werkzeuge zum Deepfake-Sex herstellen verbieten. Die Tech-Webseite Golem zitiert aus EU-Verhandlungskreisen, dass geplant ist, ganz genau zu definieren, was denn ein sexualisierter Inhalt eigentlich ist. Bikini-Bilder zum Beispiel könnten dann erlaubt bleiben, schreibt Golem.
1: In Lettland sind heute früh zwei Drohnen abgestürzt. Nach Angaben des Militärs sind sie wahrscheinlich aus Russland in den Luftraum des baltischen NATO-Landes geflogen. Aus Stockholm, Jana Sinram.
3: Die beiden Drohnen gingen in der Stadt Resigne nieder. Sie liegt etwa 40 Kilometer von der russischen Grenze entfernt. Nach Angaben von Lettlands Verteidigungsminister Andris Bruts handelt es sich wahrscheinlich um ukrainische Drohnen, die eigentlich Ziele in Russland treffen sollten. Berichte über Verletzte gibt es bisher nicht. Eine der Drohnen stürzte aber auf ein Öllager, beschädigte mehrere leere Tanks und löste einen Schwelbrand aus. Schon Ende März waren verirrte ukrainische Drohnen in den drei baltischen Staaten Lettland, Estland und Litauen sowie in Finnland abgestürzt. Die Behörden hatten damals vermutet, dass sie durch Störsignale der russischen Seite vom Kurs abgekommen sein könnten.
1: In Deutschland spenden so wenig Menschen ihre Organe. Um das zu ändern, wollen Abgeordnete aus verschiedenen Parteien ein Gesetz zur sogenannten Widerspruchslösung auf den Weg bringen. Aus Berlin, Birte Sönnigsen.
4: Das bedeutet, Menschen über 18 sollen zunächst automatisch als Organspender gelten, es sei denn, sie widersprechen aktiv. Diese Regelung gibt es schon in vielen anderen Ländern, wie zum Beispiel in Spanien, Polen, Lettland, Dänemark oder den Niederlanden. Dort ist die Organspendebereitschaft häufig deutlich höher als in Deutschland. Eine zweite Gruppe von Abgeordneten kritisiert die Widerspruchsregelung heftig. Sie machen sich dafür stark, dass die bisherigen Regeln bestehen bleiben. Also nur wer aktiv zustimmt, soll als Organspender gelten.
1: Jeder vierte 18-Jährige hat den Bundeswehr-Fragebogen bislang nicht zurückgesendet. Das berichtet das Redaktionsnetzwerk Deutschland und bezieht sich auf Quellen aus der Bundeswehr. Die Beantwortung ist seit Januar für junge Männer verpflichtend. Einmal kommt eine Erinnerung, danach droht ein Bußgeld. Auch 18-jährige Frauen kriegen den Fragebogen, müssen aber nicht zurückschreiben. Bislang wurden seit Jahresanfang 190.000 junge Männer und Frauen angeschrieben. Von denen, die geantwortet haben, interessiert sich laut RND in etwa die Hälfte für einen Dienst bei der Bundeswehr. Der Naturschutzbund Hamburg hat die Pläne der Stadt für den diesjährigen Hafengeburtstag kritisiert. Angesichts der Energiekrise fordert er den Verzicht auf das sogenannte Schlepperballett. Aus Hamburg, Peter Kleffmann.
5: Der Verzicht auf das Schlepperballett wäre ein wichtiger symbolischer Schritt gewesen, so der Hamburger NABU-Chef Malte Siegert. Stattdessen gelte die Unterhaltungsdevise Brot und Spiele. Die Wirtschaftsbehörde wies die Forderung zurück. Es wäre schade, den Hamburgerinnen und Hamburgern den Spaß am Hafengeburtstag zu verderben, so ein Sprecher. Zudem präsentiere sich der Hafen mit Forschungs- und Hybridschiffen nachhaltiger und moderner denn je. Bei dem traditionellen Schlepperballett werden aktuell 4 Schiffe eingesetzt. Jedes von ihnen verbraucht dabei rund 500 Liter Diesel.
1: Das waren die Nachrichten. Das Wetter in Norddeutschland: gebietsweise heiter, im Harz dichte Wolken und zeitweise Regen, Höchstwerte 10 bis 17 Grad. In der Nacht fast überall trocken, vereinzelt Nebel, Tiefstwerte 8 bis 0 Grad. Morgen freundlich und trocken, im südwestlichen Niedersachsen einzelne Schauer bei Höchstwerten von 13 bis 19 Grad. Am Sonnabend meist trocken, 14 bis 21 Grad. Und am Sonntag ein paar Schauer, dann bei 16 bis 22 Grad. Es wird 12.05 Uhr.
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8: am Dienstagabend mit Nico und jetzt mit der Musikszene Deutschland. Bis 7:30 nur Musik von hier, also von Menschen, die auf Deutsch singen oder in Deutschland leben. Und der hier macht beides. Bosse, mit denen geht's los. Neuer Song heißt Flackern. Geht richtig gut nach vorne.

Und jetzt war ich hier an eurem Dienstagabend jetzt mit neuer Musik von Malik Harris. 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Mit dem Ding war beim ESC damals, 2022 in Turin. Das war eher so, semi-erfolgreich. Also letzter Platz tatsächlich, aber das ist ihm wahrscheinlich heute völlig schnuppe, weil inzwischen ist er ein Star. Das Ding lief im Radio rauf und runter und fast alles, was danach kam, war auch erfolgreich. Der hier zum Beispiel auch. 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

Und jetzt kommt Malik mit Lie to Me um die Ecke. Hätte vielleicht keine Chance am ESC, aber natürlich bei uns. Weil es klingt, wie sich so ein Whirlpool anfühlt. Wohltuend am ganzen Körper, so am Anfang zumindest. Hier ist Miley Caris.

Cooler neuer Hit von She, Echo. Im Soundcheck neue Musik mit der Musikszene Deutschland, also nur Songs noch bis halb, die aus Deutschland kommen oder auf Deutsch gesungen sind. Und Ansa Sauermann, der ist in Deutschland zu Hause, singt auf Deutsch. Es tut mir leid, ist auch einer zum Mitsingen bei NDR 2.

0: ist eher so ein locker flockiger,
1: so für den Frühling. Lückeli, Lucky Again, könnte auch ein Sommerhit werden. Hier ist NDR 2 mit dem Soundcheck Neue Musik. Und letztes Jahr im Sommer war ja das hier für viele der Sommerhit, ne?
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1: Ist gut, Sophie.
2: Ja, doch zum Teil.

ich mache mir jetzt einmal kurz ehrlich, ich hab's nicht so ganz verstanden. Also, ist gut, toller Künstler und so, aber dass das so nach vorne ging, dass das so ein Hit wurde, ich weiß nicht, hat sich mir nicht so ganz erschlossen. Aber jetzt kommt's gut mit Auf dich um die Ecke. Und den feiere ich richtig. Den habe ich schon, als er rauskam, habe ich den direkt auf meine Playlist gepackt. Für zu Hause und unterwegs und sonst wo. Weil der macht richtig gute Laune und den Text, da können wir alle irgendwie so ein bisschen mitfühlen und mitempfinden, wie das so ist, wenn man sich vielleicht in den besten Freund, in die beste Freundin verliebt. Weil darum geht's in Auf dich. Und also, das macht auch jetzt schon wieder richtig Bock auf Sommer. Und wenn das mal nicht vielleicht wieder der Sommerhit wird, und dieses Mal verstehe ich es sogar. Ist gut, ganz neu bei NDR 2.

Ende der Zeit hier mit dem Soundcheck neue Musik. Jetzt neue Musik von, Achtung, Madonna. Ja, tatsächlich, die gibt's auch noch. Hat sich jetzt Sabrina Carpenter mit ins Studio geholt und die haben Bring Your Love an den Start gebracht. What are you doing here for? Ist eher sowas für die innere Disco. Is it for you?

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1: Ne, ist schon schlau gemacht, ne? Madonna kennen die Älteren alle, Sabrina Carpenter kennen die Jüngeren alle und zusammen bringen sie jetzt Bring Your Love raus. Könnte allein deswegen ein Hit werden. Hier ist NDR 2. 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

NDR Teil der Soundcheck Neue Musik am Dienstagabend kurz vor 8. Ein kleines Plätzchen haben wir noch frei. Da setzen wir einmal Robin rein, die wunderbare Robin mit Into the Sun. Im Grunde der Beweis dafür, dass wir einfach auch ein Herz haben hier abends für Songs, wo wir uns ziemlich sicher sind, das wird wahrscheinlich kein Hit. Aber es ist großartige Musik, es ist besonders gut gemacht und manchmal auch so ein bisschen experimentell und trotzdem Melodie mit dabei. Wunderbarer Song von Robin.

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1: Um 13 Uhr mit Tarek Yusbaschi. KI-Anwendungen, mit denen sexualisierte Deepfakes erstellt werden können, sollen künftig in der EU verboten sein. Vertreter der Mitgliedstaaten und des Europäischen Parlaments haben sich darauf geeinigt, das KI-Gesetz entsprechend anzupassen. Aus Brüssel Katrin Schmidt.
2: Die Gesetzesverschärfungen zielen explizit auf sogenannte Deepfakes, bei denen etwa das Gesicht einer Frau in ein anderes Video, zum Beispiel eine Pornosequenz, eingefügt oder die Stimme künstlich nachgeahmt wird, sodass es wirkt, als würde sie Dinge tun oder sagen, die tatsächlich nie passiert sind. Dazu zielt das neue Verbot auch auf das Erstellen von Inhalten, die sexuellen Kindesmissbrauch darstellen. Die nun geplanten Gesetzesverschärfungen sind nicht die ersten EU-Regeln zur Bekämpfung digitaler Gewalt. Bestehende Regularien sehen bereits vor, dass in allen Mitgliedstaaten das Anfertigen und Verbreiten von manipulierten Darstellungen sexueller Handlungen ohne Zustimmung der Betroffenen unter Strafe gestellt werden soll. Die Richtlinie ist aber zum Beispiel von Deutschland noch nicht in nationales Recht übertragen worden. Das neue explizite Verbot von Deepfakes muss noch formal vom Europäischen Parlament und dem Rat der Mitgliedstaaten verabschiedet werden. Dann kann es ab Anfang Dezember durchgesetzt werden.
1: Deutschland darf seine Industrie beim Umstieg auf klimafreundlichere Produktionsweisen mit 5 Milliarden Euro unterstützen. Die EU-Kommission hat die Pläne der Bundesregierung genehmigt, wie sie in Brüssel mitteilte. Die Bundesregierung will Industriebetriebe übergangsweise finanziell fördern, die auf klimafreundliche Produktionsweisen umstellen. Voraussetzung ist, dass Unternehmen ihre CO2-Emissionen innerhalb von 4 Jahren um mindestens 50% senken. Bis zum Ende der Vertragslaufzeit von 15 Jahren müssen es 85% sein. Wie genau Unternehmen Treibhausgase einsparen, bleibt ihnen überlassen. Der Bundestag steht vor einer neuen Debatte über die Organspende. Abgeordnete mehrerer Parteien haben heute einen Gesetzentwurf vorgestellt, der einen Paradigmenwechsel in der Transplantationsmedizin bringen soll. Kern ist die Forderung nach der Einführung einer Widerspruchslösung. Das bedeutet, wer nicht widerspricht, wäre automatisch Organspender. Zurzeit ist eine Organentnahme nur zulässig, wenn die verstorbene Person zu Lebzeiten ausdrücklich zugestimmt hat. Ziel des neuen Gesetzentwurfs ist eine Erhöhung der Organspendezahlen. Kritik kommt unter anderem von der Deutschen Stiftung Patientenschutz. Deren Vorstand Brüsch sagte der katholischen Nachrichtenagentur, eine Widerspruchsregelung sei verfassungswidrig. Wer schweige, stimme nicht automatisch zu. In Lettland sind heute früh 2 Drohnen abgestürzt. Nach Angaben des Militärs sind sie wahrscheinlich aus Russland in den Luftraum des baltischen NATO-Landes geflogen. Aus Stockholm Jana Sinram.
3: Die 2 Drohnen gingen in der Stadt Resigne nieder. Sie liegt etwa 40 Kilometer von der russischen Grenze entfernt. Nach Angaben von Lettlands Verteidigungsminister Andris Bruts handelt es sich wahrscheinlich um ukrainische Drohnen, die eigentlich Ziele in Russland treffen sollten. Berichte über Verletzte gibt es bisher nicht. Eine der Drohnen stürzte aber auf ein Öllager, beschädigte mehrere leere Tanks und löste einen Schwelbrand aus. Schon Ende März waren verirrte ukrainische Drohnen in den 3 baltischen Staaten Lettland, Estland und Litauen sowie in Finnland abgestürzt. Die Behörden hatten damals vermutet, dass sie durch Störsignale der russischen Seite vom Kurs abgekommen sein könnten.
1: Der Naturschutzbund Hamburg hat die Pläne der Stadt für den diesjährigen Hafengeburtstag kritisiert. Angesichts der Energiekrise fordert er den Verzicht auf das sogenannte Schlepperballett. Aus Hamburg Peter Kleffmann.
4: Der Verzicht auf das Schlepperballett wäre ein wichtiger symbolischer Schritt gewesen, so der Hamburger NABU-Chef Malte Siegert. Stattdessen gelte die Unterhaltungsdevise Brot und Spiele. Die Wirtschaftsbehörde wies die Forderung zurück. Es wäre schade, den Hamburgerinnen und Hamburgern den Spaß am Hafengeburtstag zu verderben, so ein Sprecher. Zudem präsentiere sich der Hafen mit Forschungs- und Hybridschiffen nachhaltiger und moderner denn je. Bei dem traditionellen Schlepperballett werden aktuell 4 Schiffe eingesetzt. Jedes von ihnen verbraucht dabei rund 500 Liter Diesel.
1: Das waren die Nachrichten. Das Wetter in Norddeutschland. Gebietsweise heiter, im Harz dichte Wolken und zeitweise Regen, bei Höchstwerten von 10 bis 17 Grad. In der Nacht ist es fast überall trocken, vereinzelt kann es Nebel geben. Die Tiefstwerte liegen bei 8 bis 0 Grad. Morgen dann freundlich und trocken, im südwestlichen Niedersachsen einzelne Schauer bei Höchstwerten von 13 bis 19 Grad. Am Sonnabend meist trocken bei 14 bis 21 Grad und am Sonntag dann ein paar Schauer, die Temperaturen 16 bis 22 Grad. Es ist 13.05 Uhr.
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6: Mit Nico, und jetzt träumen wir uns einfach mal an den Strand unseres Vertrauens, träumen uns dahin, haben ein lustiges Getränk mit Papierstilmchen in der Hand und genießen die, keine Ahnung, 28 Grad und Sonne mit Wiz VMC. Also nach all dem klingt dieser neue Song von Wiz VMC. Wait for you. Schönen Abend.

Das könnte sowas wie ihre letzte Chance sein, zu beweisen, dass sie doch kein One-Hit-Wonder ist. Hier ist NDR 2 mit dem Soundcheck Neue Musik. Jetzt mit neuer Musik von, Achtung, Natalie Imbruglia. Das ist die hier. That's what's going on. Klar, ne? Was hören 97?

Das ist bald 30 Jahre her, dass sie damals in den Top 10 war, im Grunde ganz Europa und natürlich auch in der Heimat, in ihrer Heimat Australien. Da war sie auf Platz 2 sogar, in Deutschland war sie auf Platz 4 und so weiter und so fort. Da kamen dann noch so ein paar kleinere Sachen nach und immer wieder kam es zu so Comeback-Versuchen, wie eben jetzt mit Upside Down. Gute Popnummer, ob es ein Hit wird, ob es wirklich der Beweis wird, dass sie kein One-Hit-Wonder ist, bin mir unsicher.

0: Was?
1: Ist zu düster?
0: Wir können noch eine Spur mehr. Mit den Jungs hier, Maroon 5 sind zurück bei NDR 2. Das einer ihrer ersten großen Hits, She Will Be Loved. Der erste sogar, dann kam unter anderem da.

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bevor ihr jetzt denkt, oh Gott, der Typ im Radio, der hat jetzt wirklich nicht mal alle Tassen im Schrank. Ist das noch mein NDR 2? Ist das noch mein Norddeutscher Rundfunk? Ja, wir sind's wirklich. Aber wir haben ja auch einen Bildungsauftrag, ja? Und es gibt ja sicherlich ein paar da draußen, die sagen, was war das denn jetzt für eine schräge Nummer? Hab ich noch nie gehört. Ja, es ist im Grunde deutsches Kultur- und Liedgut. Nina Hagen, du hast den Farbfilm vergessen. Und wir brauchen diese Basis jetzt, dieses deutschen Kultur- und Liedguts, das brauchen wir, um zu verstehen, was Okay Kid da eigentlich gezaubert haben mit ihrem neuen Farbfilm, mit ihrem neuen Song. Der heißt Farbfilm, ist keine billige Kopie von Nina Hagens Farbfilm, sondern eher so eine Fortsetzung, ja, mit einer anderen Melodie, aber einer zum wirklich gut zuhören, weil textlich ist das ganz, ganz großes Kino, dieser Farbfilm. Hier ist NDR 2.

So, das Original. Nina Hagen und darauf gesetzt die neue von OK Kid, die wir gerade eben gehört haben. Farbfilm. Muss auch mal lustig sein im NDR 2 Soundcheck neue Musik. Jetzt gehen wir so ein bisschen wieder ein paar Dezibel runter mit Jonah Kagan, Talking About Jesus. Holen das Banjo unseres Herzens raus und singen dazu.

Dingse, das klingt doch wie Freier Ridings bei NDR 2. Ja, Dancing in the Kitchen, ganz nagelneu bei NDR 2. 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Falls ihr jetzt sagt, also das möchte ich ja live erleben. So, gleich nach 9 geht's weiter mit Michael in NDR 2 Pop, die Abendshow. Ich bin Nico und dann mal weg. Schönen Abend euch.

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1: Um 14 Uhr mit Tarek Yusbashi. Deutschland darf seine Industrie mit 5 Milliarden Euro unterstützen, damit diese klimafreundlicher produziert. Die EU-Kommission hat die Pläne der Bundesregierung genehmigt. Aus Brüssel Jean-Marie Magro.
2: Das Programm sieht so aus, dass der Staat Mehrkosten für Unternehmen übernimmt, wenn diese auf eine klimaverträglichere Herstellungsweise umstellen. Gefördert werden Projekte, die den Ausstoß von CO2 in einem Unternehmen innerhalb von 4 Jahren um mindestens die Hälfte verringern. Dieses Vorhaben trage dazu bei, dass Deutschland seine Energie- und Klimaziele verwirklicht, unterstreicht die EU-Kommission. Wie genau Unternehmen CO2 einsparen, bleibt ihnen überlassen.
1: KI-Anwendungen zum missbräuchlichen Erstellen von sexualisierten Deepfakes sollen in der Europäischen Union in Zukunft verboten sein. Vertreter der Mitgliedstaaten und des Europäischen Parlaments haben sich darauf geeinigt, das KI-Gesetz entsprechend anzupassen. Bevor die Änderungen in Kraft treten können, müssen sie vom EU-Parlament und dem Rat der Regierungen der Mitgliedstaaten bestätigt werden. In der Regel ist das eine Formalie. Bei sogenannten Deepfakes wird etwa das Gesicht einer Frau in ein Video, zum Beispiel eine Pornosequenz, eingefügt oder die Stimme künstlich nachgeahmt, sodass es wirkt, als würde sie Dinge tun oder sagen, die tatsächlich nie passiert sind. Der Bundestag hat über eine Reform des Gesetzes zur Gleichstellung von Menschen mit Behinderung debattiert. Ziel des Entwurfs von Sozialministerin Baas ist es, überall Barrieren abzubauen. Aus Berlin Gabriele Intemann.
3: Geplant ist unter anderem, erstmals Fristen für bestehende Gebäude des Bundes festzulegen. Dem Entwurf zufolge müssen sie bis 2045 barrierefrei zugänglich sein, sofern das wirtschaftlich zumutbar ist. Für private Unternehmen sind die Vorgaben deutlich weniger verbindlich. Dienstleister sollen individuelle und praktikable Lösungen finden, heißt es im Entwurf. Außerdem sollen alle Bundesbehörden Anträge, Formulare und Beratung künftig auch in leichter Sprache anbieten.
1: In Lettland sind heute früh 2 Drohnen abgestürzt. Nach Angaben des Militärs sind sie wahrscheinlich aus Russland in den Luftraum des baltischen NATO-Landes geflogen. Aus Stockholm Jana Sinram.
4: Die 2 Drohnen gingen in der Stadt Resigne nieder. Sie liegt etwa 40 Kilometer von der russischen Grenze entfernt. Nach Angaben von Lettlands Verteidigungsminister Andris Bruts handelt es sich wahrscheinlich um ukrainische Drohnen, die eigentlich Ziele in Russland treffen sollten. Berichte über Verletzte gibt es bisher nicht. Eine der Drohnen stürzte aber auf ein Öllager, beschädigte mehrere leere Tanks und löste einen Schwelbrand aus. Schon Ende März waren verirrte ukrainische Drohnen in den 3 baltischen Staaten Lettland, Estland und Litauen sowie in Finnland abgestürzt.
1: Schleswig-Holsteins Landtag hat den 2. Nachtragshaushalt für dieses Jahr gebilligt. Er sieht unter anderem mehr Geld für die Beschäftigten des Landes vor. Der entsprechende Posten wird um etwa 320 Millionen Euro erhöht. Außerdem will die Landesregierung zum nächsten Schuljahr mehr als 250 neue Stellen für Lehrkräfte schaffen. Dadurch entstehen in diesem und im kommenden Jahr zusätzliche Personalausgaben von 18 Millionen Euro. Mehr Geld ist auch für die Ganztagsbetreuung vorgesehen. Trotz der zusätzlichen Ausgaben sinkt mit dem 2. Nachtragshaushalt Schleswig-Holsteins Bedarf an Finanzmitteln. Grund sind unter anderem Mehreinnahmen. In Wuppertal ist ein Raser zu lebenslanger Haft verurteilt worden. Das Landgericht sprach den 25-Jährigen des Mordes schuldig. Er hatte vor einem Jahr in Remscheid 2 junge Frauen überfahren, eine von ihnen starb. Laut Staatsanwaltschaft hatte der Mann Vollgas gegeben, um mit seinem mehr als 700 PS starken Sportwagen anzugeben. Den Tod von Menschen habe er dabei in Kauf genommen. Das waren die Nachrichten. Das Wetter in Norddeutschland: gebietsweise heiter, im Harz dichte Wolken und zeitweise Regen bei Höchstwerten von 10 bis 17 Grad. In der Nacht fast überall trocken, vereinzelt Nebel, die Tiefstwerte liegen bei 8 bis 0 Grad. Morgen freundlich und trocken, im südwestlichen Niedersachsen einzelne Schauer, Höchstwerte 13 bis 19 Grad. Am Sonnabend meist trocken bei 14 bis 21 Grad und am Sonntag dann ein paar Schauer. Die Temperaturen liegen bei 16 bis 22 Grad. Es wird 14.05 Uhr.
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8: Nabends, Mitte Juni wird das neue Album von Olivia Rodrigo erscheinen mit dem irgendwie ja schön melancholischen Titel You Seem Pretty Sad for a Girl So in Love. Also kurz und knapp ist anders. Der Song hier ist ein erster Vorgeschmack darauf. Drop Dead heißt der Song. Hier ist Olivia Rodrigo.

0: Das ist Ray mit Where Is My Husband.
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0: Und der kommt heute Abend von diesem jungen Mann hier.
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0: Das ist Scoot, ein junger Typ, dessen Karriere so vor etwa 2 Jahren dann so langsam Fahrt aufgenommen hat. Mittlerweile haben wir ihn ja auch schon das ein oder andere Mal hier in Enjoy Play gespielt und er hat jetzt neue Musik rausgebracht. Er will jetzt in diesem Jahr so ein neues Kapitel starten. Im vergangenen Jahr hat er die Panik-EP rausgebracht und hat auch eine intensive Tour gespielt und jetzt richtet sich sein Blick eben wieder auf neue Musik und er hat einen neuen Song rausgebracht vor wenigen Tagen mit dem Titel Auf dich und da geht es eben darum, wenn 2 Menschen sich schon lange kennen, befreundet sind und dann plötzlich dieser Moment, in dem man merkt, vielleicht ist das doch mehr als nur Freundschaft, vielleicht sind da doch plötzlich Gefühle im Spiel für die Person, von der man dachte, eigentlich einfach nur ein guter oder eine gute platonische Freundin. Kann passieren und dann wird es natürlich verdammt intensiv. Scoot hat dieses Gefühl in einen Song verpackt, unseren heutigen Song des Abends, für den ihr natürlich wie immer sehr gerne Feedback schicken könnt über den Messenger in der kostenlosen Enjoy-App. Das ist unser Song des Abends. Das ist Scoot mit

Robin Schulz, Sigala und Zoe Wees zusammen. AM to PM. Ihr hört Enjoy Play am Mittwochabend 18:23 und das hier ist Wiz the MC mit Wait for You.

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0: Ed Sheeran mit Azizam.
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0: Die Pussycat Dolls haben ja eine fette Tour angekündigt. Es sollte das große Comeback dieser Girlgroup aus den Nullerjahren werden. Und die Ankündigung bestand wirklich aus 31 Konzerten in den USA. Die sollten das Pussycat Dolls Fieber irgendwie zurückbringen. Aber aus diesen angekündigten 31 Konzerten wurde jetzt eins. Ein einziges Konzert wird es in den USA nur geben. Alle anderen 30 Konzerte, die geplant waren, wurden ersatzlos gestrichen. Offensichtlich haben sich Tickets einfach nicht so verkauft, wie man sich das erhofft hatte. Das liest man so ein bisschen, zumindest so ein bisschen aus der Ankündigung bei Insta, so zwischen den Zeilen raus. Aber ihre Konzerte in Europa, die finden trotzdem statt. Also hier haben sich die Tickets wohl etwas besser verkauft. Und sie kommen ja auch für Konzerte nach Deutschland, zum Beispiel nach München und Düsseldorf. Also es wird eine Pussycat Dolls Reunion geben. So, liebe Tokyo Hotel Fans, falls ihr immer schon mal den Wunsch hattet, Teil eines Tokyo Hotel Musikvideos zu sein, dann ist das jetzt eure Chance. Für den Dreh eines neuen Videos am 11. Mai in Berlin werden nämlich Statistinnen und Statisten gesucht. Den Aufruf und alle Infos dazu bekommt ihr auf dem Insta-Account von Tokyo Hotel. Ihr müsst aber mindestens 18 sein und euch mit einem aussagekräftigen Foto in eleganter Abendgarderobe bewerben. So steht's da. Bewerbungsschluss ist allerdings schon heute, also müsst ihr schnell sein, aber mit ein bisschen Glück seid ihr vielleicht bald im neuen Musikvideo von Tokyo Hotel. Das war das Enjoy Pop-Update und das hier ist Musik von Glockenbach und Sam Harper.

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1: Um 15 Uhr mit Benjamin Kirsch. Deutschland darf seine Industrie mit 5 Milliarden Euro unterstützen, damit diese klimafreundlicher produziert. Die EU-Kommission hat die Pläne der Bundesregierung genehmigt. Aus Brüssel Jean-Marie Magro.
2: Das Programm sieht so aus, dass der Staat Mehrkosten für Unternehmen übernimmt, wenn diese auf eine klimaverträglichere Herstellungsweise umstellen. Gefördert werden Projekte, die den Ausstoß von CO2 in einem Unternehmen innerhalb von 4 Jahren um mindestens die Hälfte verringern. Dieses Vorhaben trage dazu bei, dass Deutschland seine Energie- und Klimaziele verwirklicht, unterstreicht die EU-Kommission. Wie genau Unternehmen CO2 einsparen, bleibt ihnen überlassen. Sie können zum Beispiel Strom statt Gas oder Kohle nutzen, Wasserstoff einsetzen oder Energie aus Abwärme gewinnen. Die Förderung zielt besonders auf Branchen ab, die viel Energie verbrauchen, wie die Papier-, Chemie-, Metall-, Glas- oder Zementindustrie.
1: Bereits ab Ende des Jahres sollen in der EU KI-Anwendungen verboten werden, mit denen gefälschte Sexbilder, Videos und Missbrauchsdarstellungen von Kindern gemacht werden können. Ein Beispiel für solche Anwendungen ist das KI-Tool Grok von Elon Musk. Wie die EU das Verbot umsetzen will, berichtet Christoph Tietz aus der NDR-Nachrichtenredaktion.
3: Mit manchen KI-Tools lassen sich auch sexualisierte Inhalte von Kindern herstellen oder Sexvideos von Leuten ohne deren Wissen und dann natürlich auch ohne ihre Zustimmung. Solche Bilder herzustellen, das hat die EU schon für strafbar erklärt. Deutschland verschärft dazu gerade das Strafrecht. Jetzt will die EU auch konkret gegen die Programme vorgehen. Sie will die Werkzeuge zum Deepfake-Sex herstellen verbieten. Die Tech-Webseite Golem zitiert aus EU-Verhandlungskreisen, dass geplant ist, ganz genau zu definieren, was denn ein sexualisierter Inhalt eigentlich ist. Bikini-Bilder zum Beispiel könnten dann erlaubt bleiben, schreibt Golem.
1: Die geplanten Regeln für mehr Barrierefreiheit für Menschen mit Behinderungen sind in erster Lesung des Deutschen Bundestages durchgefallen. Nicht nur die Opposition reagierte in der Debatte mit Ablehnung auf den Gesetzentwurf von Sozialministerin Baas, auch die Koalitionsfraktionen von Union und SPD sehen einen Bedarf an Nachbesserungen. Besondere Kritik gab es daran, dass Unternehmen keine baulichen Veränderungen für eine Barrierefreiheit durchführen müssen, wenn sie dies nicht auf freiwilliger Basis wollen. Eigentlich will die Regierung mit dem Gesetz den Alltag der Betroffenen erleichtern und damit ihre gleichberechtigte Teilhabe sicherstellen, etwa durch barrierefreie Zugänge oder durch Formulare in leichter Sprache. In Lettland sind heute früh 2 Drohnen abgestürzt. Nach Angaben des Militärs sind sie wahrscheinlich aus Russland in den Luftraum des baltischen NATO-Landes geflogen. Aus Stockholm, Jana Sinram.
4: Die beiden Drohnen gingen in der Stadt Resigne nieder. Sie liegt etwa 40 Kilometer von der russischen Grenze entfernt. Nach Angaben von Lettlands Verteidigungsminister Andris Bruts handelt es sich wahrscheinlich um ukrainische Drohnen, die eigentlich Ziele in Russland treffen sollten. Berichte über Verletzte gibt es bisher nicht. Eine der Drohnen stürzte aber auf ein Öllager, beschädigte mehrere leere Tanks und löste einen Schwelbrand aus. Schon Ende März waren verirrte ukrainische Drohnen in den 3 baltischen Staaten Lettland, Estland und Litauen sowie in Finnland abgestürzt.
1: Schleswig-Holsteins Landtag hat den 2. Nachtragshaushalt für dieses Jahr gebilligt. Er sieht unter anderem mehr Geld für die Beschäftigten des Landes vor. Der entsprechende Posten wird um etwa 320 Millionen Euro erhöht. Außerdem will die Landesregierung zum nächsten Schuljahr mehr als 250 neue Stellen für Lehrkräfte schaffen. Dadurch entstehen in diesem und im kommenden Jahr zusätzliche Personalausgaben von 18 Millionen Euro. Mehr Geld ist auch für die Ganztagsbetreuung vorgesehen. Nach dem tödlichen Hunter-Virus-Ausbruch auf einem Kreuzfahrtschiff suchen Behörden weltweit nach Kontaktpersonen. Ziel ist es, die weitere Ausbreitung der Krankheit zu verhindern. Nach dem ersten Todesfall an Bord hatten zahlreiche Passagiere das Schiff bei einem Zwischenstopp auf einer abgelegenen Insel im Südatlantik verlassen. Der Aufenthaltsort vieler dieser Reisenden ist unklar. Bisher gibt es 3 Tote, ein niederländisches Ehepaar und ein Deutscher. Bei 8 weiteren Menschen besteht laut Weltgesundheitsorganisation WHO der Verdacht, dass sie sich mit dem Hunter-Virus angesteckt haben. Das waren die Nachrichten. Das Wetter in Norddeutschland, gebietsweise heiter, im Harz zeitweise Regen, Höchstwerte 10 bis 17 Grad. Nachts bleibt es trocken, vereinzelt Nebel, Tiefstwerte 8 bis 0 Grad. Morgen freundlich und trocken, im südwestlichen Niedersachsen einzelne Schauer, Höchstwerte 13 bis 19 Grad. Am Sonnabend meist trocken bei 14 bis 21 Grad und am Sonntag ein paar Schauer, 16 bis 22 Grad. Es ist jetzt 15:05 Uhr.
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9: Einen schönen guten Abend und das hier ist Musik von Materia. 9 Leben, 1 übrig.
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Loy mit Red Eyes und Loy musste ja gerade gestern erst ihre für Herbst geplante Tour absagen. Schweren Herzens hat sie das bei Insta erklärt, einfach weil nicht genug Tickets verkauft worden sind. Ihr hört Enjoy Play am Mittwochabend, jetzt mit einer Frau, die sich, glaube ich, um Ticketverkäufe weniger Sorgen machen muss, nämlich Halsey. Die hat ja Anfang des Jahres eine komplett ausverkaufte Tour gespielt und hat bei dieser Tour auch schon einige neue Songs gespielt, die auch wahnsinnig gut ankamen. Nämlich von ihrem jetzt gerade erschienenen Deluxe-Album, The Great Impersonator Deluxe. Das ist eine neue Version eines Albums, das sie ja vor etwa anderthalb Jahren veröffentlicht hat. Und jetzt gibt es eben nochmal einige neue Songs und einen davon möchte ich euch ausspielen. Das hier ist Halsey mit Carry the Weight, ganz neu.

1999 und Crow mit So Heiß. Und der eine von 1999, nämlich Paul, hat ja gerade verkündet, dass er jetzt auch Solo am Start ist, hat seinen ersten Solo-Song veröffentlicht und auch sein erstes Solo-Album angekündigt. Auch das wird bald kommen. Also 1999 gehen jetzt offenbar erstmal so teilweise getrennte Wege und sind auf Solo-Pfaden unterwegs. Das hier ist Musik von Danny L. Hall und Dua Lipa. Two Hearts in Enjoy Play am Mittwochabend, 20 nach 7.

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0: ATB Topic und A7S mit Your Love 9pm. Und ATB ist einer von ganz, ganz, ganz, ganz vielen Acts, die alle dieses Jahr wieder nach Neustadt Glewe kommen.
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0: 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In Enjoy Play am Mittwochabend, 20 vor 8 ist es jetzt.

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Hier läuft Enjoy Play, eure Show für neue Musik, jetzt mit Boy Loco, Praise You, um 19:47 Uhr.

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1: Um 16 Uhr mit Benjamin Kirsch. Die Bundesregierung muss in den kommenden Jahren mit weniger Steuereinnahmen rechnen als noch im Herbst angenommen. Das ist das Ergebnis der aktuellen Steuerschätzung. Aus der NDR Nachrichtenredaktion Christiane Rüther.
2: In diesem Jahr haben Bund, Länder und Kommunen voraussichtlich knapp 18 Milliarden Euro weniger zur Verfügung. Bis 2030 summieren sich die Steuerausfälle auf insgesamt 87,5 Milliarden Euro. Bundesfinanzminister Klingbeil führt die Ausfälle vor allem auf externe Einflüsse zurück. Er nennt den Krieg Russlands in der Ukraine und den Zollkonflikt mit den USA. Vor allem aber macht er für die negative Entwicklung den Iran-Krieg verantwortlich. Die Schätzung zeige, wie sehr dieser Deutschland wirtschaftlich schade, so der Finanzminister. Klingbeil spricht von einem verantwortungslosen Krieg des US-Präsidenten Trump. Der daraus resultierende Energiepreisschock bremse die positive Wirtschaftsdynamik vorerst aus.
1: Deutschland darf seine Industrie mit 5 Milliarden Euro unterstützen, damit diese klimafreundlicher produziert. Die EU-Kommission hat die Pläne der Bundesregierung genehmigt. Aus Brüssel Jean-Marie Magro.
3: Das Programm sieht so aus, dass der Staat Mehrkosten für Unternehmen übernimmt, wenn diese auf eine klimaverträglichere Herstellungsweise umstellen. Gefördert werden Projekte, die den Ausstoß von CO2 in einem Unternehmen innerhalb von 4 Jahren um mindestens die Hälfte verringern. Dieses Vorhaben trage dazu bei, dass Deutschland seine Energie- und Klimaziele verwirklicht, unterstreicht die EU-Kommission. Wie genau Unternehmen CO2 einsparen, bleibt ihnen überlassen. Sie können zum Beispiel Strom statt Gas oder Kohle nutzen, Wasserstoff einsetzen oder Energie aus Abwärme gewinnen. Die Förderung zielt besonders auf Branchen ab, die viel Energie verbrauchen, wie die Papier-, Chemie-, Metall-, Glas- oder Zementindustrie.
1: Bereits ab Ende des Jahres sollen in der EU KI-Anwendungen verboten sein, mit denen gefälschte Sexbilder, Videos und Missbrauchsdarstellungen von Kindern gemacht werden können. Ein Beispiel für solche Anwendungen ist das KI-Tool Grok von Elon Musk. Wie die EU das Verbot umsetzen will, berichtet Christoph Tietz aus der NDR Nachrichtenredaktion.
4: Mit manchen KI-Tools lassen sich auch sexualisierte Inhalte von Kindern herstellen oder Sexvideos von Leuten ohne deren Wissen und dann natürlich auch ohne ihre Zustimmung. Solche Bilder herzustellen, das hat die EU schon für strafbar erklärt. Deutschland verschärft dazu gerade das Strafrecht. Jetzt will die EU auch konkret gegen die Programme vorgehen. Sie will die Werkzeuge zum Deepfake-Sex herstellen verbieten. Die Tech-Webseite Golem zitiert aus EU-Verhandlungskreisen, dass geplant ist, ganz genau zu definieren, was denn ein sexualisierter Inhalt eigentlich ist. Bikini-Bilder zum Beispiel könnten dann erlaubt bleiben, schreibt Golem.
1: Die Pläne der Bundesregierung für eine geringere Luftverkehrssteuer stoßen bei Grünen und Linken auf Kritik. Die Grünen-Abgeordnete Beck nannte das Vorhaben im Bundestag ökonomisch unvernünftig, weil damit der Verbrauch von Gütern angekurbelt werde, die ohnehin knapp seien. Die Linke kritisierte, die hohen Kosten stünden nicht im Verhältnis zu den erwarteten Entlastungen. Union und SPD wollen mit der Steuersenkung den Luftverkehrsstandort Deutschland attraktiver machen. Die Ticketpreise dürften dadurch allerdings nur um 2 bis 12 Euro günstiger werden. Die Deutsche Bahn hat ihre Pünktlichkeit im Fernverkehr verbessert, doch auch im April kam mehr als jeder dritte ICE zu spät. Laut Konzern lag die Pünktlichkeitsquote im Fernverkehr bei gut 64%, im Januar waren es rund 52%. Das Unternehmen begründet die Zahlen mit der maroden Infrastruktur, vielen Baustellen und dem Winterwetter. Der neue Zustandsbericht zeigt, dass das Schienennetz im vergangenen Jahr trotz Milliardeninvestitionen nicht besser, aber auch nicht schlechter geworden ist. Die Landesregierung von Mecklenburg-Vorpommern droht im Streit über den abtransportierten Buckelwal mit rechtlichen Schritten. Nach Angaben des Umweltministeriums wurde die private Initiative, die den Transport organisiert, gebeten, Daten des Wals am angebrachten Sender zu übermitteln. Anderenfalls müssten Gründe dargelegt werden, warum das nicht geht. Sollte dies nicht geschehen, werde das Ministerium rechtliche Schritte prüfen. Die Peildaten wurden demnach schon mehrfach vergeblich angefordert. Der lange gestrandete Buckelwal war am Samstag in der Nordsee freigesetzt worden. Aktuell ist unklar, wie es ihm geht und wo er sich aufhält. Das waren die Nachrichten. Das Wetter in Norddeutschland, gebietsweise heiter, im Harz zeitweise Regen, Höchstwerte 10 bis 17 Grad, nachts bleibt es trocken, vereinzelt Nebel, Tiefstwerte 8 bis 0 Grad. Morgen freundlich und trocken, im südwestlichen Niedersachsen einzelne Schauer, Höchstwerte 13 bis 19 Grad, am Sonnabend meist trocken bei 14 bis 21 Grad und am Sonntag ein paar Schauer, 16 bis 22 Grad. Es ist jetzt 16.05 Uhr.
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9: Schönen guten Abend, hi, und das hier ist Musik von Tampa City Self-Aware. Euch einen möglichst entspannten Mittwochabend. 3 Minuten nach 8.

0: Kato und John, turn the lights off hier in Enjoy Play. Alex Warren ist ja mittlerweile wirklich international gefeierter Popstar. 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Also auch hier bei Enjoy hört ihn ja wirklich rauf und runter, weil seine Songs eben so viele Menschen auf der ganzen Welt berühren. Aber im Call Her Daddy Podcast hat Alex Warren erzählt, er war früher überhaupt kein guter Sänger. Das hat sich irgendwann dann geändert.
1: I was not a good singer growing up, and especially that I did choir and I think it was called chorus, and the teacher was like, you know, you should probably try something else. And I would always do talent shows, and no one cared, and all of these kids would make fun of me. And so I think the Grammys being nominated for a Grammy was like, oh, cool, like I'm supposed to be doing this.
0: Also er hat von seinem Gesangslehrer früher gesagt bekommen, mach besser was anderes, und es war nicht einfach beim Großwerden. Es gab wenig Unterstützung für das Singen bei ihm, aber die Grammy-Nominierung, die hat ihm dann gezeigt, okay, doch, er sollte das definitiv weiter verfolgen. Alex Warren, das hier ist neue Musik von ihm, Fine Place to Die in Enjoy Play.

Olivia Dean mit Melanie in Enjoy Play. 20 nach 8 ist es. Und das hier sind die 102 Boys mit Warschau.

0: 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Kygo, Khalid und Griffin. Save my love.
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0: Usual, David Guetta, Kehlani und D-Car mit Think of Me.
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0: Lady Gaga, Abracadabra.
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0: Und der kommt heute von einem jungen Typen, der so vor etwa 2 Jahren mit seiner Karriere begonnen hat, so könnte man das sagen. Da ist er zum ersten Mal größer aufgetaucht. Es geht um Scoot.
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0: Und nach seiner Panik-EP, wie sie hieß, im vergangenen Jahr und einer ziemlich intensiven Tour, sagt er, jetzt in diesem Jahr will er wieder voll den Fokus auf neue Musik richten. Und da macht er jetzt einen Anfang mit seinem neuen Song Auf Dich, heißt er. Und es ist ein Song über einen ganz speziellen Moment, nämlich wenn zwei Freunde irgendwann merken, ah Moment, vielleicht ist das zwischen uns vielleicht sogar ein bisschen mehr als nur Freundschaft. Vielleicht geht das übers Platonische hinaus. Das ist natürlich sehr, sehr... Naja, kann sehr gefährlich werden. Und Scoot besingt genau diesen Moment hier in seinem neuen Song. Das ist Auf Dich, unser Song des Abends heute hier in Enjoy Play. Scoot.

Und das war Enjoy Play für heute. Ich bin Alex, sage danke fürs Zuhören und wünsche euch noch einen entspannten Abend. Und ich verabschiede mich hier mit Musik vom neuen Noah Kahan Album The Great Divide. Genau so heißt auch dieser Song hier. Macht's gut, bis morgen. Ciao.

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1: Um 17 Uhr mit Benjamin Kirsch. Die Bundesregierung muss in den kommenden Jahren mit weniger Steuereinnahmen rechnen als noch im Herbst angenommen. Das ist das Ergebnis der aktuellen Steuerschätzung. Aus der NDR Nachrichtenredaktion Christiane Rüther.
2: In diesem Jahr haben Bund, Länder und Kommunen voraussichtlich knapp 18 Milliarden Euro weniger zur Verfügung. Bis 2030 summieren sich die Steuerausfälle auf insgesamt 87,5 Milliarden Euro. Bundesfinanzminister Klingbeil führt die Ausfälle vor allem auf externe Einflüsse zurück. Er nennt den Krieg Russlands in der Ukraine und den Zollkonflikt mit den USA. Vor allem aber macht er für die negative Entwicklung den Iran-Krieg verantwortlich. Die Schätzung zeige, wie sehr dieser Deutschland wirtschaftlich schade, so der Finanzminister. Klingbeil spricht von einem verantwortungslosen Krieg des US-Präsidenten Trump. Der daraus resultierende Energiepreisschock bremse die positive Wirtschaftsdynamik vorerst aus.
1: In der Europäischen Union sollen künftig KI-Anwendungen verboten sein, mit denen sogenannte Deepfakes erstellt werden können. Dabei wird zum Beispiel das Gesicht einer Person in ein Video eingefügt, sodass es scheint, als wäre sie wirklich dessen. Unsere Brüssel-Korrespondentin Katrin Schmidt erklärt, um was es genau geht.
3: Also es zielt jetzt wirklich ganz konkret dieses Verbot auf Deepfakes. Diese Regelung wird jetzt integriert in ein ganz großes Gesetzeswerk, also zur künstlichen Intelligenz. Es ist verboten, Darstellungen zu machen, wo zum Beispiel das Gesicht einer Frau in ein anderes Bild, in ein anderes Video hineinmontiert wird, zum Beispiel eine Pornosequenz oder ähnliches, wo vielleicht auch die Stimme künstlich nachgeahmt wird und dergleichen, wo es also wirklich darum geht, entwürdigende Sachen darzustellen mit einem sexuellen Kontext. Und dazu noch, auch was Kinder betrifft, das ist explizit genannt, es dürfen mit KI keine Inhalte produziert werden, erstellt werden, künstlich generiert werden, die sexuellen Kindesmissbrauch darstellen.
1: Die Pläne der Bundesregierung für eine geringere Luftverkehrssteuer stoßen bei Grünen und Linken auf Kritik. Die Grünen-Abgeordnete Beck nannte das Vorhaben im Bundestag ökonomisch unvernünftig, weil damit der Verbrauch von Gütern angekurbelt werde, die ohnehin knapp seien. Die Linke kritisierte, die hohen Kosten stünden nicht im Verhältnis zu den erwarteten Entlastungen. Union und SPD wollen mit der Steuersenkung den Luftverkehrsstandort Deutschland attraktiver machen. Die Ticketpreise dürften dadurch allerdings nur um 2 bis 12 Euro günstiger werden. Die AfD hat seinen Prozess um eine Parteispende in Höhe von 2,3 Millionen Euro verloren. Das Berliner Verwaltungsgericht entschied, dass die Bundestagsverwaltung das Geld zu Recht eingezogen hat. Aus Berlin Mario Bartsch.
4: Die AfD scheiterte mit ihrem Antrag auf Erstattung der Spende. Die Partei hätte diese nicht annehmen dürfen, weil der tatsächliche Spender nicht bekannt gewesen sei, hieß es zur Begründung. In dem Verfahren ging es darum, ob es sich um eine sogenannte Strohmann-Spende handelte. Die AfD hatte das bestritten. Sie gab an, ein früherer österreichischer Politiker habe den Betrag für Plakatwerbung zum Bundestagswahlkampf im vergangenen Jahr gespendet. Das Gericht urteilte nun, dass die Plakataktion als unzulässige Spende zu betrachten ist.
1: Die Deutsche Bahn hat ihre Pünktlichkeit im Fernverkehr verbessert, doch auch im April kam mehr als jeder dritte ICE zu spät. Laut Konzern lag die Pünktlichkeitsquote im Fernverkehr bei gut 64%, im Januar waren es rund 52%. Das Unternehmen begründet die Zahlen mit der maroden Infrastruktur, vielen Baustellen und dem Winterwetter. Der neue Zustandsbericht zeigt, dass das Schienennetz im vergangenen Jahr trotz Milliardeninvestitionen nicht besser, aber auch nicht schlechter geworden ist. Die Landesregierung von Mecklenburg-Vorpommern droht im Streit über den abtransportierten Buckelwal mit rechtlichen Schritten. Nach Angaben des Umweltministeriums wurde die private Initiative, die den Transport organisiert hat, gebeten, Daten des am Wal angebrachten Senders zu übermitteln. Anderenfalls müssten Gründe dargelegt werden, warum das nicht geht. Sollte dies nicht geschehen, werde das Ministerium rechtliche Schritte prüfen. Die Peildaten wurden demnach schon mehrfach vergeblich angefordert. Der lange gestrandete Buckelwal war am Samstag in der Nordsee freigesetzt worden. Aktuell ist unklar, wie es ihm geht und wo er sich aufhält. Das waren die Nachrichten. Das Wetter in Norddeutschland, heute Abend meist trocken, im Harz etwas Regen, 8 bis 15 Grad, in der Nacht fast überall trocken, vereinzelt Nebel, Tiefstwerte plus 8 bis minus 1 Grad, morgen oft heiter, in Niedersachsen mehr Wolken, einzelne Schauer, Höchstwerte 13 bis 18 Grad, am Sonnabend meist trocken bei 14 bis 21 Grad und am Sonntag vereinzelt Schauer 14 bis 22 Grad. Es ist jetzt 17.05 Uhr.
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0: 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Um 18 Uhr mit Wolfgang Berger. Die Bundesregierung muss in den kommenden Jahren mit weniger Steuereinnahmen rechnen als noch im Herbst angenommen. Das ist das Ergebnis der aktuellen Steuerschätzung. Aus der NDR Nachrichtenredaktion Christiane Rüther.
1: In diesem Jahr haben Bund, Länder und Kommunen voraussichtlich knapp 18 Milliarden Euro weniger zur Verfügung. Bis 2030 summieren sich die Steuerausfälle auf insgesamt 87,5 Milliarden Euro. Bundesfinanzminister Klingbeil führt die Ausfälle vor allem auf externe Einflüsse zurück. Er nennt den Krieg Russlands in der Ukraine und den Zollkonflikt mit den USA. Vor allem aber macht er für die negative Entwicklung den Iran-Krieg verantwortlich. Die Schätzung zeige, wie sehr dieser Deutschland wirtschaftlich schade, so der Finanzminister. Klingbeil spricht von einem verantwortungslosen Krieg des US-Präsidenten Trump. Der daraus resultierende Energiepreisschock bremse die positive Wirtschaftsdynamik vorerst aus.
0: Die schwarz-rote Bundesregierung steht nach einem Jahr im Amt weiter massiv in der Kritik. 86% der Deutschen sind unzufrieden mit der Arbeit der Regierung. Auch Kanzler Merz wird sehr negativ beurteilt. Das zeigt die repräsentative Befragung von Infratest DIMAP für den ARD-Deutschland-Trend. Aus Berlin Markus Sambale.
2: Nur 16% der Befragten sind zufrieden mit der politischen Arbeit von Friedrich Merz. So schlecht hat nach dem ersten Amtsjahr noch nie ein Kanzler abgeschnitten, seit der ARD-Deutschland-Trend erhoben wird. Mehr als 2/3 der Deutschen glauben nicht, dass Friedrich Merz dem Amt gewachsen ist. Mehr als 80% der Menschen kritisieren die schwarz-rote Regierung für ihr politisches Handeln, für ihre Kommunikation und für den Umgang miteinander. Fast die Hälfte der Befragten findet, dass die Koalition nicht bis zum regulären Ende ihrer Amtszeit weiterarbeiten sollte.
0: Die Fraktionen von AfD und Linken sind im Bundestag erneut mit dem Versuch gescheitert, Mitglieder in das Gremium zur Überwachung der Nachrichtendienste zu entsenden. Die AfD-Abgeordneten Hess und Otten sowie die linken Abgeordnete Bünger verfehlten bei der Abstimmung die erforderliche Mehrheit. Beide Parteien sehen sich in ihren parlamentarischen Rechten verletzt und reagierten erneut mit Unverständnis. Mit dem heutigen Ergebnis ist weiterhin der Grünen-Abgeordnete von Notz als einziger Vertreter der Opposition in dem wichtigen parlamentarischen Kontrollgremium vertreten. KI-Anwendungen zum missbräuchlichen Erstellen von sexualisierten Deepfakes sollen in der Europäischen Union in Zukunft verboten sein. Vertreter der Mitgliedstaaten und des Europäischen Parlaments haben sich darauf geeinigt, das KI-Gesetz entsprechend anzupassen. Bei sogenannten Deepfakes wird etwa das Gesicht einer Frau in ein Video, zum Beispiel eine Pornosequenz, eingefügt oder die Stimme künstlich nachgeahmt, sodass es wirkt, als würde sie Dinge tun oder sagen, die tatsächlich nie passiert sind. Das niederländische Kreuzfahrtschiff, auf dem das Hunter-Virus ausgebrochen ist, ist auf der Fahrt von Kapverden zu den Kanarischen Inseln. Spanien sei in der Lage, die Hondius in Empfang zu nehmen, versicherte die Weltgesundheitsorganisation WHO. Aus Genf Marie-Christine Werner.
3: Die Gefahr für die Menschen auf den Kanarischen Inseln sei gering. Aktuell gäbe es 5 bestätigte und 3 Verdachtsfälle. Durch die an Bord ergriffenen Maßnahmen seien bisher keine weiteren Menschen erkrankt. Da die Inkubationszeit für das Hunter-Virus zwischen 1 und 6 Wochen liege, könnten aber noch mehr Fälle auftreten. Wer Symptome zeige, würde sofort isoliert. Die Epidemie-Expertin Maria van Kerkhove betonte, Vergleiche mit Covid und Influenza sollten nicht gezogen werden. Das Andes-Virus sei lange bekannt und übertrage sich anders, nämlich nur durch sehr engen körperlichen Kontakt.
0: Sportlerinnen und Sportler aus Belarus dürfen wieder unter eigener Flagge an internationalen Wettkämpfen teilnehmen. Das hat das Internationale Olympische Komitee in Lausanne beschlossen. Die vor 4 Jahren nach Beginn des russischen Angriffskriegs auf die Ukraine verhängten Sanktionen gegen die belarussischen Athleten seien aufgehoben. Zur Begründung hieß es, ein Start bei internationalen Sportveranstaltungen dürfe nicht durch das Handeln von Regierungen eingeschränkt werden. Das gelte auch für eine Beteiligung an Kriegen oder Konflikten. Im Fall von Russland urteilte das IOC dagegen anders. Die Beschränkungen gegen russische Sportlerinnen und Sportler bleiben somit in Kraft. Das waren die Nachrichten. Das Wetter in Norddeutschland. Heute Abend meist trocken, im Harz etwas Regen, 8 bis 15 Grad. In der Nacht fast überall trocken, vereinzelt Nebel, Tiefstwerte plus 8 bis minus 1 Grad. Morgen oft heiter, in Niedersachsen mehr Wolken und einzelne Schauer, Höchstwerte 13 bis 18 Grad. Am Sonnabend meist trocken bei 14 bis 21 Grad, am Sonntag vereinzelt Schauer bei 14 bis 22 Grad. Es ist jetzt 18.05 Uhr.
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1: Um 19 Uhr mit Wolfgang Berger. Die Bundesregierung muss in den kommenden Jahren mit weniger Steuereinnahmen rechnen als noch im Herbst angenommen. Das ist das Ergebnis der aktuellen Steuerschätzung. Aus der NDR Nachrichtenredaktion Christiane Rüther.
2: In diesem Jahr haben Bund, Länder und Kommunen voraussichtlich knapp 18 Milliarden Euro weniger zur Verfügung. Bis 2030 summieren sich die Steuerausfälle auf insgesamt 87,5 Milliarden Euro. Bundesfinanzminister Klingbeil führt die Ausfälle vor allem auf externe Einflüsse zurück. Er nennt den Krieg Russlands in der Ukraine und den Zollkonflikt mit den USA. Vor allem aber macht er für die negative Entwicklung den Iran-Krieg verantwortlich. Der daraus resultierende Energiepreisschock bremse die positive Wirtschaftsdynamik vorerst aus.
1: Die AfD liegt im neuen ARD-Deutschland-Trend erstmals vor der Union. Die Partei kommt demnach in der Sonntagsfrage von Infratest-DiMAP auf 27% und erreicht damit 2 Prozentpunkte mehr als Anfang April. Die Union verschlechtert sich um 2 Prozentpunkte auf 24%. Die SPD bleibt unverändert bei 12% im Vergleich zum April. Die Grünen verbessern sich im Deutschland-Trend leicht und erreichen 15%, während die Linke bei 10% stehen bleibt. Bundesfinanzminister Klingbeil ist zu einer Reise nach Kanada aufgebrochen. In Toronto wird er morgen und übermorgen Wirtschaftsvertreter und Politiker treffen. Im Fokus steht das deutsch-kanadische Verhältnis. Aus Berlin Philipp Eckstein.
3: Vor dem Abflug erklärte Finanzminister Klingbeil, Deutschland und Kanada haben viel gemeinsam. Man setze auf Stärke durch Kooperation. Und der Vizekanzler und SPD-Vorsitzende betonte, Kanada und Deutschland erhöhten ihre eigene Widerstandsfähigkeit, damit sie nicht erpresst werden können. Klingbeil forderte erneut ein Ende des Iran-Kriegs und er bekräftigte, Deutschland und Kanada setzten sich für das Völkerrecht und regelbasierten Handel ein. Auch wenn diese Prinzipien, so Klingbeil wörtlich, massiv unter Beschuss stehen.
1: Die Fraktionen von AfD und Linken sind im Bundestag erneut mit dem Versuch gescheitert, Mitglieder in das Gremium zur Überwachung der Nachrichtendienste zu entsenden. Die AfD-Abgeordneten Hess und Otten sowie die linken Abgeordnete Bünger verfehlten bei der Abstimmung die erforderliche Mehrheit. Beide Parteien sehen sich in ihren parlamentarischen Rechten verletzt. Mit dem heutigen Ergebnis ist weiterhin der Grünen-Abgeordnete von Notz als einziger Vertreter der Opposition in dem wichtigen parlamentarischen Kontrollgremium vertreten. Das waren die Nachrichten. Das Wetter in Norddeutschland. Nachts fast überall trocken, vereinzelt Nebel, Tiefstwerte plus 8 bis minus 1 Grad. Morgen oft heiter, in Niedersachsen mehr Wolken und einzelne Schauer, Höchstwerte 13 bis 18 Grad. Am Sonnabend ist es dann meist trocken bei 14 bis 21 Grad. Am Sonntag gibt es vereinzelt Schauer bei 14 bis 22 Grad. Es ist jetzt 19.03 Uhr.
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So that's for Rat Boys, Late Night Mountains, all that. Von dem Album Singing to an Empty Chair, die Band spielt jetzt am kommenden Dienstag, am 12. Mai, im Aalhaus in Hamburg, Rat Boys aus Chicago. So then Weird Nightmare. Weird Nightmare ist das Solo-Projekt von Alex Edkins. Er ist der Sänger von Metz, eine Band aus Toronto. Und dieses Solo-Projekt ist sanfter als Metz. Es ist eine Mischung aus Garage Punk und so Power-Pop. Melodien und das Projekt gibt es schon seit 2022, da gab es schon ein Album, Weird Nightmare. Und Ende 2024 legte Metz eine Pause ein, damit Edkins

sich auf Weird Nightmare als sein Hauptprojekt konzentrieren konnte. Und das neue zweite Album heißt Hoopla. Und er hat sich hier zusammengetan mit Jim Eno von Spoon, um das Ganze zu produzieren. Und er kam auf die Idee, dieses Nebenprojekt zu gründen, einfach weil er so viele Songs hatte, die nicht richtig zum Matt-Stil gepasst haben. Ja, das ist der typische Fall natürlich, wenn es um das Thema Soloprojekte geht. Hier ist jedenfalls Weird Nightmare von dem neuen Album Hoopla mit Forever Elsewhere.

So das war Weird Nightmare mit Forever Elsewhere. Das neue zweite Album heißt Hoopla. Nun Failure aus Kalifornien. Diese Band hat schon zwei Phasen gehabt. Die Band existierte erstmal 1990 bis 1997. Da gab es in der Zeit drei Langspielplatten. Da gab es eine sehr lange Trennungsphase von 1997 bis 2015. Und jetzt gibt es seitdem vier Platten seit der Trennungsphase. Also es ist kein Comeback-Album mehr, sondern das vierte Comeback-Album, wenn man will. Ihre letzte Platte der ersten Phase, 1996, galt in amerikanischen Indie-Kreisen als ein Meisterwerk. Und zwar als ein Post-Grunge-Meisterwerk, Fantastic Planet. Und das ganz neue Werk heißt Location Lost. Und das sind 9 Titel, nur 36 Minuten lang. Eigentlich sehr kompakt. Und deshalb ist es ein bisschen überraschend, dass dieses Stück 5 Minuten lang ist. Aber es ist schon sehr zentral eigentlich, so ein zentraler Punkt der Platte. The Air's on Fire, Here's Failure, von dem neuen Album Location Lost.

Das war Failure von dem neuen Album Location Lost. Und das war der Song The Air's on Fire. Wir hören jetzt wieder ein Lied von derselben Band Failure aus Kalifornien, und zwar Stuck on You. Ein alter Song aus dem Jahr 1996. Von dem Album Fantastic Planets, das ich vorhin erwähnt habe. Und das war der einzige Song, der wirklich so ein Hitstück war eigentlich in den Billboard Charts. Im Januar 1997 erreichte der Song Platz 23 in den Charts für Modern Rock Tracks und Platz 31 der Mainstream Rock Tracks Charts, immerhin. Und die Band Paramore hat den Song irgendwann gecovert auch noch. Ist also Failure mit Stuck on You.

So das war Failing That Stuck On You von dem Album Fantastic Planet. Nun wieder eine Band aus Südkalifornien, Death Lens. Und ich spiele ganz oft sogenannte Arbeiterklasse-Bands aus Nordengland zum Beispiel, aber nicht so oft Arbeiterklasse-Bands aus Los Angeles oder aus Südkalifornien. Und diese Band Death Lens, sie schreiben, sagen sie so, Hymnen für die Unterdrückten. Und ihre Botschaft ist eine Botschaft der Widerstandsfähigkeit. Und sie sind in ärmeren Verhältnissen aufgewachsen, 30 Kilometer östlich von Los Angeles. Und sie sagen, dass sie jede Chance hart arbeiten mussten. Und sie sagen, unsere Botschaft richtet sich an all jene, die sich nicht gehört fühlen. Und wir hören jetzt das Stück Monolith von ihrem neuen Album, What's Left Now. Es ist das dritte Album. I'm a monolith in a sense that I came out of the wound with fucking stones in my hand, but what's the point? It was my first look at the real world, clenching so hard. Every hit my strength unfurled. I broke out this mold, was grinding my teeth. I entered this place and I could smell the defeat. It's Monolith, from Death Lens, von dem neuen Album What's Left Now.

So das war Death Lens mit Monolith von dem neuen dritten Album What's Left Now. So nun eine Band aus Düsseldorf, Bloodflowers, und das ist ein bisschen psychedelisch, das Ganze, Bloodflowers aus Düsseldorf. Allerdings hieß ein Album von The Cure natürlich Bloodflowers. Das würde mich nicht wundern, wenn die Band das Album kennt. Das war ein Album von The Cure aus dem Jahr 2000. Das war mein letztes Interview mit The Cure, glaube ich, im Jahr 2000. Das ist jedenfalls heißt diese Single von Bloodflowers Devotion. Und es wird die Lead-Single sein von einer neuen EP. Hier ist Bloodflowers aus Düsseldorf mit Devotion.

Es gab bereits 2023 eine EP mit 6 Songs und es wird demnächst die zweite EP geben. Das war Devotion von Bloodflowers aus Düsseldorf. Nun Deary, und ich spielte die Band kurz letzte Woche, glaube ich. Es gibt ein neues Debütalbum, Birding, und es gab schon vorher 2 EPs und der Sound der Band ist so verschwommen und romantisch. Und es war ursprünglich ein Duo bestehend aus der Sängerin Rebecca Doty Cochran. Und der andere ist ein Multi-Instrumentalist Ben Easton. Aber nun haben sie doch einen festen Schlagzeuger, Harry Catchpole. Und das Album Birding ist Shoegaze und Dream Pop, sehr Cocteau Twins-lastig. Und es ist natürlich fast lustig eigentlich, dass das Album auf dem Bella Union Label erscheint. Das ist natürlich das Label von Simon Raymond von den Cocteau Twins. Und James von The Twilight Sad erzählte mir letzte Woche, dass Deary bereits im Vorprogramm für The Twilight Sad aufgetreten sind. Er mag sie auch. Hier ist Deary von ihrem neuen Debütalbum Birding. Hier ist Alfie.

So, das war die Band Deary mit Alfie von dem neuen Debütalbum Birding. Und dann zum Schluss Tinlicker aus den Niederlanden mit Mothership von ihrem neuen Album Dreams of the Machine. Und das war der Nachtclub mit Paul Baskerville.

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1: Um 0 Uhr mit Katja Kindermann. Das US-Militär greift nach eigenen Angaben als Vergeltung militärische Ziele im Iran an. Das zuständige Zentralkommando teilte mit, es seien unter anderem Startplätze für Raketen und Drohnen sowie Kommandozentralen attackiert worden. Zuvor habe der Iran 3 Zerstörer der US-Marine bei der Durchfahrt durch die Straße von Hormus mit Raketen, Drohnen und kleinen Booten angegriffen, hieß es in der Erklärung weiter. Im Handelsstreit zwischen den USA und der Europäischen Union zeichnet sich vorerst keine weitere Eskalation ab. US-Präsident Trump kündigte an, die von ihm angedrohten höheren Zölle auf Fahrzeuge aus der EU vorerst nicht zu erheben. Aus Washington Anne Schneider.
2: Trump hatte Anfang Mai erklärt, dass die Zölle auf Fahrzeuge aus der EU auf 25% erhöht werden sollen, weil die EU bislang ihren Verpflichtungen aus einem gemeinsamen Handelsabkommen nicht nachgekommen sei. Nach einem Gespräch mit EU-Kommissionspräsidentin Ursula von der Leyen schlägt Trump nun einen etwas moderateren Ton an. Zwar pocht er weiterhin auf die vollständige Umsetzung eines Handelsabkommens, gewährt der EU dafür aber etwas mehr Zeit, und zwar bis zum 250. Geburtstag der Vereinigten Staaten am 4. Juli dieses Jahres.
1: Außenminister Wadefuhl hat die indirekten Drohungen des Kreml gegen diplomatische Vertretungen in Kiew kritisiert. In der Bild nannte der Minister das Vorgehen Moskaus inakzeptabel. Wadefuhl sprach mit Blick auf den russischen Präsidenten Putin von einem Zeichen der Panik. Hintergrund der Auseinandersetzungen sind die bevorstehenden russischen Feiern anlässlich des Sieges im Zweiten Weltkrieg am 9. Mai. Der SC Freiburg steht im Finale der Fußball-Europa League. Das Team gewann am Abend das Halbfinal-Rückspiel gegen Sporting Braga mit 3:1. Aus der Sportredaktion Marcel Stober.
3: Das Spiel hätte für den SC Freiburg kaum besser beginnen können. Ein Mittelfeldmann der Portugiesen musste bereits in der 6. Minute nach einer Notbremse mit Rot vom Platz. Wenig später nutzte Freiburg die Überzahl und traf durch Kübler zum 1:0. Damit war die 1:2 Hinspielniederlage von vor einer Woche in Braga ausgeglichen. Noch vor der Pause erhöhte man Sambi zum 2:0. In Hälfte 2 traf erneut Kübler. Das Tor von Braga sorgte am Ende noch für eine spannende Viertelstunde. Freiburg aber schafft den größten Erfolg der Vereinsgeschichte und trifft im Finale in knapp 2 Wochen in Istanbul auf den englischen Club Aston Villa.
1: Das waren die Nachrichten. Das Wetter in Deutschland. Überwiegend trocken, im Osten etwas Regen, örtlich Nebel. Tiefstwerte 8 bis 1 Grad. Tagsüber heiter und trocken, im Bergland einzelne Schauer. 13 Grad an der Nordsee bis 22 Grad in Bayern. Am Samstag gebietsweise länger sonnig, im Bergland vereinzelt Schauer oder Gewitter. 15 bis 25 Grad. Und am Sonntag meist trocken, im Südwesten später Schauer und Gewitter. Die Temperaturen liegen dann bei 14 bis 27 Grad. Es ist 0:03 Uhr.
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1: Um 1 Uhr mit Katja Kindermann. Die USA und der Iran haben sich trotz einer Waffenruhe gegenseitig attackiert. Das US-Militär teilte mit, es seien iranische Militäreinrichtungen ins Visier genommen worden, unter anderem Startplätze für Raketen und Drohnen. Die Aktion sei eine Reaktion auf den iranischen Beschuss von 3 Schiffen der US-Marine bei der Durchfahrt in der Straße von Hormus. Der Iran bestätigte die Angriffe und erklärte, zuvor habe das amerikanische Militär einen iranischen Öltanker attackiert. US-Präsident Trump hat der Europäischen Union ein neues Zollultimatum gesetzt. Sollte die EU das Handelsabkommen mit den Vereinigten Staaten nicht bis Anfang Juli vollständig umsetzen, würden die US-Importzölle für europäische Produkte auf viel höhere Sätze steigen. Dies erklärte Trump nach einem Telefonat mit EU-Kommissionspräsidentin von der Leyen. Aus Brüssel, Thomas Spickhofen.
2: Sie habe ein sehr gutes Gespräch mit dem amerikanischen Präsidenten gehabt, erklärt Kommissionspräsidentin Ursula von der Leyen. Neben der Lage im Nahen Osten habe man auch über das Handelsabkommen zwischen der EU und den USA diskutiert. Beide Seiten bekennen sich nach Angaben von der Leyen vollständig zu dessen Umsetzung. Es seien gute Fortschritte gemacht worden für eine Reduzierung der Zölle bis Anfang Juli. US-Präsident Donald Trump hat den 4. Juli genannt, den amerikanischen Unabhängigkeitstag.
1: Eine Gruppe von Abgeordneten fast aller im Bundestag vertretenen Fraktionen macht einen neuen Vorstoß für eine Widerspruchsregelung bei der Organspende. Die Gruppe präsentierte in Berlin einen entsprechenden Parlamentsantrag. Ziel ist, die Zahl der Organspenden zu erhöhen. Bei der Widerspruchsregelung würde gelten, dass nach dem Tod Organe entnommen werden dürfen, außer es liegt ein Widerspruch vor. Der SC Freiburg steht im Finale der Fußball-Europa League. Das Team gewann am Abend das Halbfinal-Rückspiel gegen Sporting Braga mit 3:1. Aus der Sportredaktion Marcel Stober.
3: Ein Mittelfeldmann der Portugiesen musste bereits in der 6. Minute nach einer Notbremse mit Rot vom Platz. Wenig später nutzte Freiburg die Überzahl und traf durch Kübler zum 1:0. Damit war die 1:2 Hinspielniederlage von vor einer Woche in Braga ausgeglichen. Noch vor der Pause erhöhte man Sambi zum 2:0. In Hälfte 2 traf erneut Kübler. Das Tor von Braga sorgte am Ende noch für eine spannende Viertelstunde. Freiburg aber schafft den größten Erfolg der Vereinsgeschichte und trifft im Finale auf den englischen Club Aston Villa.
1: Das waren die Nachrichten. Das Wetter in Deutschland. Überwiegend trocken, im Osten etwas Regen, örtlich Nebel. Tiefstwerte 8 bis 1 Grad. Tagsüber heiter und trocken, im Bergland einzelne Schauer. 13 Grad an der Nordsee bis 22 Grad in Bayern. Am Samstag gebietsweise länger sonnig, im Bergland vereinzelt Schauer oder Gewitter. 15 bis 25 Grad. Und am Sonntag meist trocken, im Südwesten später Schauer und Gewitter. Die Temperaturen liegen dann bei 14 bis 27 Grad. Es ist jetzt 1:03 Uhr.
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1: Um 2 Uhr mit Katja Kindermann. Im Konflikt zwischen dem Iran und den USA gibt es eine neue Eskalation. Die US-Streitkräfte griffen nach Angaben des für die Golfregion zuständigen Zentralkommandos erneut iranische Militäreinrichtungen an. Aus der Nachrichtenredaktion Peter Eichenberg.
2: In einer Mitteilung sprach das Zentralkommando von Selbstverteidigungsschlägen. Der Iran habe zuvor mit Raketen, Drohnen und Booten US-Kriegsschiffe attackiert, die die Straße von Hormuz durchfuhren. Angriffe wurden unter anderem aus dem iranischen Hafen Keshem und der Stadt Bandar Abbas gemeldet. Die iranische Armee warf ihrerseits der amerikanischen Seite einen Verstoß gegen die Feuerpause vor. Die USA hätten als erste einen iranischen Öltanker ins Visier genommen, der sich in Richtung der Straße von Hormuz bewegt hätte.
1: Ein US-Handelsgericht hat die von Präsident Trump verhängten weltweiten Zölle von 10% für unzulässig erklärt. Die pauschalen Abgaben seien nicht gerechtfertigt, urteilten die Richter. Sie gaben damit einer Klage von Kleinunternehmen statt. Zuvor hatte Trump mit deutlich höheren Zöllen für Waren aus der EU gedroht. Diese würden in Kraft treten, sollte die EU das Handelsabkommen mit den USA nicht bis zum 4. Juli umsetzen. Das Abkommen sieht unter anderem vor, dass die EU Zölle auf US-Industriegüter streicht. Die AfD liegt im neuen ARD-Deutschland-Trend erstmals vor der Union. Die Partei kommt demnach in der Sonntagsfrage von Infratest DIMAP auf 27% und erreicht damit 2 Prozentpunkte mehr als Anfang April. Die Union verschlechtert sich auf 24%, minus 2 Punkte. Die Grünen liegen bei 15, die SPD bei 12 und die Linke bei 10%. Der SC Freiburg steht im Finale der Fußball-Europa League. Das Team gewann am Abend das Halbfinal-Rückspiel gegen Sporting Braga mit 3:1. Aus der Sportredaktion Marcel Stober.
3: Ein Mittelfeldmann der Portugiesen musste bereits in der 6. Minute nach einer Notbremse mit Rot vom Platz. Wenig später nutzte Freiburg die Überzahl und traf durch Kübler zum 1:0. Damit war die 1:2 Hinspielniederlage von vor einer Woche in Braga ausgeglichen. Noch vor der Pause erhöhte man Sambi zum 2:0. In Hälfte 2 traf erneut Kübler. Das Tor von Braga sorgte am Ende noch für eine spannende Viertelstunde. Freiburg aber schafft den größten Erfolg der Vereinsgeschichte und trifft im Finale auf den englischen Club Aston Villa.
1: Das waren die Nachrichten. Das Wetter in Deutschland. Überwiegend trocken, im Osten etwas Regen, örtlich Nebel, Tiefstwerte 8 bis 1 Grad. Tagsüber heiter und trocken, im Bergland einzelne Schauer, 13 Grad an der Nordsee bis 22 Grad in Bayern. Am Samstag gebietsweise länger sonnig, im Bergland vereinzelt Schauer oder Gewitter, 15 bis 25 Grad. Und am Sonntag meist trocken, im Südwesten später Schauer und Gewitter, 14 bis 27 Grad. Die Zeit, es ist jetzt 2:03.
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